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1: Ich bin Joshua Heise. Ab heute heißt die Unterstützung für Langzeitarbeitslose nicht mehr Bürgergeld, sondern Grundsicherung. Und das heißt, es treten deutlich schärfere Regeln für die Bezieher in Kraft. Uli Reitinger berichtet.
2: Wer zumutbare Arbeit ablehnt, Fördermaßnahmen abbricht oder wiederholt Termine beim Jobcenter versäumt, muss mit drastischen Leistungskürzungen rechnen bis hin zur kompletten Einstellung aller Zahlungen. Außerdem muss ab jetzt jeder, der mehr als 15.000 Euro Vermögen angespart hat, dieses Geld zum Leben nutzen. Bislang galt im ersten Jahr eine Grenze von 40.000 Euro.
1: Vor dem Koalitionsausschuss appellieren die beiden großen Kirchen an die Bundesregierung, Entwicklungshilfen nicht zu kürzen. Wer heute beim Wohle der Menschen spare, zahle morgen für Krisen, Konflikte und Instabilität, heißt es in einem Schreiben, das dem Redaktionsnetzwerk Deutschland vorliegt. Lagen die Ausgaben für Entwicklungshilfe 2022 noch bei 13,8 Milliarden Euro, sollen ab nächstem Jahr nur noch 9,5 Milliarden Euro zur Verfügung stehen. Tagestouristen in Salzburg aufgepasst. Ab heute ist die Innenstadt für Autos von außerhalb gesperrt. Stattdessen sollen große Parkplätze am Stadtrand genutzt werden, teilt die Stadt mit. Wer sein Auto dort abstellt, kann für 7,50 Euro ein ÖPNV-Tagesticket für bis zu 5 Personen kaufen. Die Stadt will mit dem Schritt den regelmäßigen Stau in der Innenstadt eindämmen. Es sollte das Comeback des Jahres werden. Jetzt ist Tennislegende Serena Williams schon in der ersten Runde von Wimbledon ausgeschieden. Die 44-Jährige verlor in ihrem ersten Einzelauftritt seit knapp 4 Jahren gegen die Australierin Maya Joint in 3 Sätzen. Im Doppel tritt Williams noch mit ihrer Schwester Venus an. Vom Vollmond sehen wir heute Nacht nicht viel, denn immer wieder sind Schauer und Gewitter unterwegs, die sich gen Morgen immer weiter verstärken. Die Tiefstwerte 19 bis 15 Grad. Tagsüber dann also Heavy Metal am Himmel, gen Nachmittag guckt auch mal die Sonne hervor. Dann geht's rauf auf 18 Grad in den Alpentälern und 27 Grad am Untermain.
3: Hallo, hier ist Ernst aus der Alpenwelle Verkehrsredaktion. Wir haben keine Staumeldungen für dich. Die Verkehrslage ist entspannt. Die Alpenwelle wünscht gute Fahrt.
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1: Ich bin Joshua Heise. Alles neu macht der Juli, auch bei Online-Bestellungen. Ab heute fällt die Zollausnahmeregelung für Pakete unter einem Wert von 150 Euro weg. Pro Warengruppe in der Sendung werden jetzt pauschal 3 Euro berechnet. Ein Beispiel, ich bestelle 3 T-Shirts und ein Kinderspielzeug, dafür muss ich Einfuhrgebühren von 6 Euro zahlen. Mit der Regelneuerung will die EU Billiganbieter wie Shein oder Temu zurückdrängen. Rente, Steuern, Gesundheit, Pflege. Die Bundesregierung will diese Woche das große Reformpaket festziehen. Dazu gibt es allerdings noch einige Streitthemen, die heute im Koalitionsausschuss Thema werden. Tanja Wagner berichtet.
2: Bei der Rente ist sich Schwarz-Rot weitgehend einig. Die Vorschläge der Rentenkommission sollen vollumfänglich umgesetzt werden. Und bei der Gesundheitsreform sollen die ersten Gesetze schon bis Jahresende fix sein. Streit gibt es dagegen noch bei den Themen Steuern und Arbeitszeit. Die SPD will kleinere Einkommen entlasten und dafür Gutverdiener ab 100.000 Euro und Erben stärker zur Kasse bitten, was die Union in der vorgeschlagenen Form ablehnt.
1: In der Nähe einer Augsburger Mülldeponie ist eine Spornschildkröte entdeckt worden. Woher das 50 cm lange und 30 Kilo schwere Reptil kommt, ist bislang unklar. Es wurde in die Tierklinik Gessertshausen gebracht, bis der Besitzer ausfindig gemacht wurde. Die Spornschildkröte ist die größte Landschildkrötenart Afrikas und lebt in der Sahelzone südlich der Sahara. Die Entscheidung, das WM-Tor von Jonathan Tah zurückzunehmen, war laut FIFA-Chefschiri Pierluigi Collina legitim. In einer Mitteilung schreibt er, Schiedsrichter seien angewiesen worden, besonders auf Situationen zu achten, in denen Angreifer, Gegenspieler oder Torhüter gezielt behindern. Genau das habe der deutsche Nationalspieler Waldemar Anton bei Paraguays Torwart getan. Durch die Aberkennung flog Deutschland letztendlich aus dem 16. Finale. Heute überqueren uns teils kräftige Regenfälle und Gewitter. Am Nachmittag folgt ein Mix aus Wolken, Sonne und ein paar Schauern und Gewittern. Die Temperaturen erreichen 18 Grad in den Alpentälern und bis zu 27 Grad am Untermain. Von morgen bis Sonntag ist es oft recht sonnig und zum Teil windig. Einzelne Schauer erwarten uns in der Nacht auf Freitag sowie am Sonntag im Osten.
3: Hallo, hier ist Silvia aus der Alpenwelle Verkehrsredaktion. Die Verkehrslage bei uns, alles frei. Die Alpenwelle wünscht gute Fahrt.
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1: Ich bin Joshua Heise. Guten Morgen. Ab heute kann man die Steuererklärung mit nur einem Klick erstellen. Die entsprechende App ist allerdings erstmal nur für ledige und kinderlose Arbeitnehmer sowie für Rentner und Pensionäre nutzbar. Uli Reitinger berichtet.
2: Wer mitmachen will, muss sich nur bei der Mein Elster Plus App anmelden. Dann schickt das Finanzamt eine fertige Steuererklärung für das Jahr 2025 mit den Daten, die der Behörde bereits vorliegen. Wenn einem das alles so passt, reicht ein Klick, um die Steuererklärung einzureichen. Man kann sie bei Bedarf aber auch noch anpassen.
1: Um Mitternacht ist der Tankrabatt ausgelaufen und das sorgt in der Opposition für Unmut. Die Regierung lasse Millionen Menschen sowie kleine und mittlere Unternehmen im Regen stehen, kritisierte Linken-Fraktionsvorsitzende Reicheneck bei T-Online. Der Grünen-Politiker Al-Wazir fügte hinzu, dass der Tankrabatt schon vor 4 Jahren nicht klug gewesen sei und schlug eine Senkung der Stromsteuer für alle vor. Die EU hat das Zollversprechen an US-Präsident Trump umgesetzt und erhebt ab sofort keine Zölle mehr auf Industriegüter und Hummer aus den USA. Für bestimmte andere Produkte gelten zudem günstigere Importgebühren oder Kontingentregeln. Im Gegenzug wird auf EU-Waren in den USA ein Pauschalzollsatz von 15% erhoben. Sollte Trump dagegen verstoßen, soll die Änderung ausgesetzt werden. Der Münchner Agrarkonzern BayWa bekommt mehr Zeit für seine Sanierung. Das Unternehmen hat sich mit seinen Großaktionären darauf geeinigt, den Konzern bis 2030 neu aufzustellen. 2 Jahre länger als bisher geplant. BayWa will sich dabei auf sein Kerngeschäft konzentrieren, nämlich die Belieferung von Landwirten mit Betriebsmitteln und Technik, aber auch auf Agrarhandel und Baustoffe. Heute überqueren uns teils kräftige Regenfälle und Gewitter. Am Nachmittag folgt ein Mix aus Wolken, Sonne und ein paar Schauern und Gewittern. Die Temperaturen erreichen 18 Grad in den Alpentälern und bis zu 27 Grad am Untermain. Von morgen bis Sonntag ist es oft recht sonnig und zum Teil windig. Einzelne Schauer erwarten uns in der Nacht auf Freitag sowie am Sonntag im Osten.
3: Guten Morgen, hier ist Silvia aus der Alpenwelle Verkehrsredaktion. Grünes Licht für euch auf allen Straßen. Die Alpenwelle wünscht gute Fahrt.
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1: Illusionen vernebeln ihren Blick auf die Realität. Sie dürfen sich ruhig mehr zutrauen.
0: Stier.
1: Man sucht ihren Rat. Mit ihrer Vitalität können sie ihren Mitmenschen Auftrieb geben.
2: Zwilling.
1: Wenn sie zu fordernd auftreten, werden sie auf Widerstand stoßen. Treten sie eine Weile kürzer.
0: Krebs.
1: Sie sollten es sich gut überlegen, ob Sie weitere Verpflichtungen eingehen wollen. Haben Sie Zeit dafür?
2: Löwe.
1: Hören Sie doch auf, vor Freunden Theater zu spielen. Die verstehen das nämlich nicht.
0: Jungfrau.
1: Fortuna winkt Ihnen, weil Sie genau wissen, was Sie wollen. Also, möglichst keinen Kurswechsel anstreben.
2: Waage.
1: Die Waage muss sich ihre Kräfte sorgfältig aufsparen. Prüfen Sie, ob Sie mit einem Projekt nicht in die Irre geführt werden.
0: Skorpion.
1: Sie erhalten unerwartete Rückendeckung von einem Verwandten. Damit vermindert sich das Risiko einer Fehlentscheidung.
2: Schütze.
1: Sie müssen Ihre Ausgaben etwas einschränken. Kalkulieren Sie sorgfältiger.
0: Steinbock.
1: Sie erwecken die Aufmerksamkeit eines bestimmten Menschen. Behalten Sie einen klaren Kopf.
2: Wassermann.
1: Ein schlauer Fuchs wartet schon darauf, Ihnen einen dicken Braten abzujagen. Passen Sie gut auf.
0: Fische.
1: Ihre Zukunftspläne werden einfach nicht ernst genommen. Vielleicht plaudern Sie auch zu leichtfertig darüber.
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1: Ich bin Angela Kress. Guten Morgen. Online-Shopping für Waren aus Ländern außerhalb der EU wird teurer. Denn die Ausnahmeregel, dass für Waren im Wert von unter 150 Euro keine Zollgebühren anfallen, fällt weg. Uli Reitinger berichtet.
2: Darüber hinaus verlangen einige Paketdienste eine Servicepauschale für die Zollanmeldung, wenn der Absender, also zum Beispiel der chinesische Hersteller, das nicht schon erledigt hat. So kommt man gerade bei billigen Artikeln schnell in einen Bereich, wo sich die Bestellung nicht mehr lohnt. Die EU und die Bundesregierung wollen so die Flut an Billigimporten ausländischer Online-Plattformen wie Temu eindämmen.
1: In Berlin geht es heute heiß her. Die Spitzen von Union und SPD wollen ihr Reformpaket finalisieren. Die Eckpunkte: Steuerentlastungen für kleine und mittlere Unternehmen, Arbeitsmarktreformen, Rente, Gesundheit und Pflege. Bevor beraten wird, ist aber noch NATO-Generalsekretär Rutte zu Gast in der Kabinettssitzung. Hier wird es wohl um die Verteidigung gehen. Noch nie sind die Weltmeere an der Oberfläche zum Sommerbeginn so warm gewesen wie in diesem Jahr. Am Stichtag hat das EU-Klimaprogramm Copernicus Temperaturen von rund 21 Grad gemessen. Der Rekord sei aber zu erwarten gewesen, da das natürliche Wetterphänomen El Niño den Effekt verstärke. Wärmere Meere erhöhen etwa das Risiko für Überschwemmungen, betont Copernicus. Frankreich steht nach einem 3:0-Sieg gegen Schweden im Achtelfinale der Fußball-Weltmeisterschaft. Zuvor hatte bereits Norwegen den Sprung in die nächste Runde geschafft mit einem 2:1 gegen die Elfenbeinküste. Und laut FIFA-Chef Schiri Collina war die Aberkennung des WM-Tors von Jonathan Tah regelkonform. Durch die Aberkennung kam es zum Elfmeterschießen, was Deutschland verlor.
3: Und wir kommen zum Alpenwelle-Wetter. Jetzt sind wir früher, da sind ein paar Schauer und Gewitter noch unterwegs. Tagsüber, da schließen sich dann die letzten Wolkenlücken Richtung Inntal und vom Fünfseenland her breiten sich Gewitter mit sintflutartigem Regen zu uns aus. Anschließend haben wir wirklich ein ganz großes Regengebiet, das bei uns durchzieht. Am Nachmittag, da zirkt sich dann der Regen Richtung Tirol und Chiemgau ein bisschen zurück. Die Wolken lockern ein bisschen zögerlich auf. Höchstwerte heute 18 bis 21 Grad. Mit dem Regen, da geht's aber runter auf unter 18 Grad. Die Aussichten morgen haben wir dann neben lockeren Wolken häufig Sonnenschein. Am Freitag ist es anfangs ein bisschen bewölkt und örtlich auch ein bisschen Regen. Aber im Tagesverlauf kommt die Sonne zu uns durch. Wochenende viel Sonnenschein mit 25 Grad.
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3: Der Alpenwelle-Verkehrsservice um kurz nach 6. Es ist ruhig im Alpenwelle-Land auf den Straßen und deswegen wünsche ich mir eine gute und sichere Fahrt da draußen. Ein paar Blitzer haben wir noch. Blitzeranhänger in Holzkirchen, am Waldkindergarten. Dann haben wir noch in Königsdorf Ohren, in der Ortsdorffahrt an der Tankstelle. In Wolfratshausen in der Königsdorfer Straße und in Degerndorf bei Münsing in der Schulstraße. Und der letzte steht in Pinsberg in der Bichlerstraße. Wenn ihr irgendwelche Blitzer habt, irgendwelche Verkehrsbehinderungen oder ihr sagt, nein, der Blitzer steht da nicht mehr, dann sagt es uns doch gern. Wir sagen es gern an alle weiter. Schickt es mal WhatsApp ins Studio unter 08041799 und 4x4.
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3: Einen wunderschönen guten Mittwochmorgen. Wir teilen die Woche. Bergfest ist. Jetzt haben wir diesen 1. Juni und es ist tatsächlich richtiges Bergfest, denn ab heute haben wir die zweite Jahreshälfte eingeläutet und jetzt geht's schon wieder Richtung Weihnachten. Das ist 6:04. Wir werden gleich mal schauen. Es gibt Änderungen und zwar beim Online-Shopping. Was sich da genau ändert, was sich da alles tut. Ab heute, da hören wir gleich mal rein. Vorher noch Sarah Larson mit Lush Life und den Anfang, den macht der Alex Warren mit Fever Dream. Guten Morgen, Alpenwelleland.
9: Guten Morgen, Schatz.
10: Seit 25 Jahren. Guten Morgen, Schatz. Ja, die Zeitung ist schon da. Ja, der Kaffee ist fertig.
11: Das geht ja schon gut los.

0: Sarah Larson, Lush Life, 6 Uhr und gleich 11 Minuten. Und es gibt Änderungen, und zwar beim Online-Shopping. Denn das Online-Shopping wird für viele ab heute teurer. Das betrifft alle, die Waren aus Ländern außerhalb der EU bestellen. Denn für diese Waren wird eine pauschale Zollgebühr von 3 Euro pro Sendung erhoben. Zusätzlich zu den bereits bestehenden Einfuhrumsatzsteuern. Und Uli Reitinger, der weiß da noch mehr drüber.
1: Die Zollgebühr wird für alle Sendungen mit einem Warenwert von unter 150 Euro fällig. Darüber hinaus verlangen einige Paketdienste eine Servicepauschale für die Zollanmeldung, wenn der Absender, also zum Beispiel der chinesische Hersteller, das nicht schon erledigt hat. So kommt man gerade bei billigen Artikeln schnell in einen Bereich, wo sich die Bestellung nicht mehr lohnt. Eine Handyhülle im Wert von 7 Euro zum Beispiel könnte mit allen Gebühren am Ende knapp 20 Euro kosten. Die EU und die Bundesregierung wollen so die Flut an Billigimporten ausländischer Online-Plattformen wie Temu eindämmen. Uli Reitinger, Berlin.
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Leuert Gonchiro de Ang. Red Eyes am Mittwoch um 6 Uhr und 21 Minuten. Und gleich haben wir natürlich unser Wohlfühlwetter, was das Wetter für uns so ausmacht heute. Es ist ja ein bisschen angenehmer jetzt. Man kriegt ein bisschen mehr Luft. Es hat jetzt in der Zeit gerade ein bisschen geregnet. Es war so richtig eine schöne kleine Abkühlung. Und das wird in den nächsten Tage wenigstens ein bisschen angenehm bleiben. Und dann schauen wir, wie es nächste Woche ist. Aber ja, zum Wohlfühlwetter gibt's natürlich noch einfach mehr gute Musik. Imagine Dragons sind dabei.

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1: Und am heutigen Mittwoch, da haben wir den Einflussbereich von einer Wetterfront mit feuchter und kühlerer Luft. Und viele von uns fühlen sich deswegen anfangs müde, matt und ein bisschen abgeschlagen. Im Laufe des Tages, da bessert sich das Allgemeinbefinden, der Kreislauf stabilisiert sich und die Konzentration nimmt zu. Der Schlaf in der Nacht auf Donnerstag, der verläuft dann wieder erholsam und tief. Pollen abseits des Regens, schwach bis mäßig die Gräser, der Ampfer und der Wegerich. Und die Luftqualität, die ist bei uns natürlich wie gewohnt immer noch hervorragend. Wow. Und das war mal wieder das Wohlfühlwetter auf der Alpenwelle.
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1: Mit Lisa Waas. Die Stadtwerke Bad Tölz haben am vergangenen Wochenende einen Besucherrekord im Naturfreibad Eichmühle verzeichnet. Mehr als 2700 Gäste haben von Freitag bis Sonntag im Bad Abkühlung gesucht. Allein am Samstag kamen 1100 Menschen zum Baden an die Orch. Zum Vergleich, an normalen Wochenenden besuchen rund 700 Menschen das Naturfreibad. Die Stadtwerke Bad Tölz sehen den Grund für den großen Zuspruch in der Besonderheit der Orch, denn das Becken wird kontinuierlich mit frischem Naturwasser aus dem Elbacher Moor gespeist. Die Gebirgsjäger führen ab heute einen landkreisübergreifenden Orientierungsmarsch durch. 40 Soldatinnen und Soldaten üben heute und morgen das Zurechtfinden im unbekannten Gelände. Die Ausbildung betrifft den Raum Bad Kohlgrub. Zur Marschüberwachung werden Fahrzeuge und eine Drohne eingesetzt. Das Landratsamt Garmisch-Partenkirchen weist darauf hin, sich von den übenden Truppen fernzuhalten. Im Falle eines Munitionsfundes soll die Polizei verständigt werden. Die DLRG ruft zu mehr Umsicht rund um Badegewässer auf. Die Deutsche Lebensrettungsgesellschaft hat heute ihre bundesweite Aufklärungskampagne Du bist die Aufsicht

0: Sicht gestartet. Bis zum 4. September ruft die DLRG dazu auf, Kinder am und im Wasser jederzeit aktiv und aufmerksam zu beaufsichtigen.
1: Vielen Dank für die Nachrichten, Lisa, und das Altenwelle-Wetter. Jetzt in der Früh haben wir die Schauer und Gewitter, die noch unterwegs sind. Tagsüber, da haben wir dann die letzten Wolkenlücken, die auch noch geschlossen werden Richtung Inntal von Fünfseenland her. Da haben wir dann Gewitter und sinnflutartigen Regen, der zu uns kommt. Und am Nachmittag, da zirkt sich dann der Regen langsam nach Tirol und ins Chiemgau zurück und die Wolken lockern zögerlich ein bisschen auf. Höchstwerte haben wir 18 bis 21 Grad und mit dem Regen, da geht es dann wieder runter auf unter 18 Grad. Die Aussichten morgen scheint dann neben lockeren Wolken häufig die Sonne. Freitag ist es anfangs bewölkt, örtlich ein bisschen Regen im Tagesverlauf. Da kommt von München her wieder die Sonne durch. Und dann zum Wochenende pendeln sich die Temperaturen so um 25 Grad wieder ein.
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1: Der Alpenwelle Verkehrsservice um kurz nach 6:30. Wir haben jetzt einen Unfall gerade und zwar direkt nach dem Kreisel Mirschbach Richtung Weihern. Dann schauen wir auf meine Staukarte. Auf der Startstraße 2073 kurz nach Mirschbach eben in Richtung Weihern hat es einen Unfall gegeben. Da müsst ihr mit Verzögerungen rechnen. Da ist aber ein Blöd zum Umfahren. Ja, da ist leider jetzt ein bisschen blöd. Dann haben wir die Baustelle auf der 472 bei Waakirchen mit der Ampelschaltung. Da ist auch gerade ein bisschen was los. Aber ansonsten haben wir keine größeren Verkehrsbehinderungen gemeldet bekommen und wünschen euch deswegen eine gute und sichere Fahrt da draußen. Ein paar Blitzer haben wir noch. Zwei Blitzeranhänger in Holzkirchen am Waldkindergarten, in der Ortsdorffahrt Königsdorf an der Tankstelle, in Wolfratshausen in der Königsdorfer Straße, dann in Degerndorf bei Münsing in der Schulstraße, in Penzberg in der Bichlerstraße. Da steht der letzte Blitzeranhänger. Wenn Sie auch noch irgendwelche Blitzer habt, irgendwelche Verkehrsbehinderungen, sagt es uns gern. Wir sagen es gern an alle weiter. Schickt uns ein WhatsApp oder Sprachnachricht oder einfach Anrufe unter 08041 799 und 4x4.
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1: Mit Mani aber der Alpenwelle lohnt 6:34 haben wir es an diesem Mittwoch. Und es ist ja der 1. Juni, das heißt der erste Tag von der zweiten Jahreshälfte. Ab heute gehen wir schon wieder auf aufs Jahresende zu. Und wir werden gleich mal auf unseren Hithammer schauen. Unser Hithammer der Woche, Junaras. Und davor machen wir noch einfach mehr gute Musik. Clean Bandit ist dabei mit Rather Be. Und den Anfang, den macht jetzt ein richtiger Klassiker, Rod Stewart. Und Say It, the Motown Song. Einfach mehr Klassiker auf der Alpenwelle. Guten Morgen, Alpenwelle-Land.

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4: Und das ist diese Woche ein Duo aus Berlin, die wir ja aus der Zusammenarbeit zum Beispiel mit Lavinia kennen. Und die zwei haben sich wieder mit jemand Neues zusammengetan. Und zwar mit Daddy DJ. Und sie haben ein neues, ganz neues Lied rausgebracht, das sich so mit den Abschnitten des Lebens befasst, die halt nicht so ganz linear sind, sondern auch richtig kurvenreich sind. Kinder, Höhen und Tiefen. Und da alles, was da so passieren kann, behandelt dieses Thema. Und es heißt Flipside. Und es ist von Junadas und Daddy DJ hier für euch unser Hithammer der Woche.

Rick Springfield und Jessie's Girl, 6 Uhr und gleich 50 Minuten und in 10 Minuten ist schon wieder Zeit für die Nachrichten um 7 Uhr. Und davor gibt's natürlich unseren Alpensound, den letzten Song der Stunde, aber zuvor macht jemand anders den Anfang, nämlich Maroon 5, sind zuerst einmal da, und zwar mit ihr mit Makes Me Wonder.

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1: Ich bin Angela Kress. Guten Morgen. Um Mitternacht ist der Tankrabatt ausgelaufen. Millionen Menschen würden jetzt im Regen stehen gelassen, kritisierte etwa Linken-Politikerin Reichinek bei T-Online. Die Preise für Sprit waren schon gestern teils kräftig gestiegen. Nach Angaben des ADAC verzeichnete Diesel mittags im Schnitt ein Plus von 3,5 Cent pro Liter im Vergleich zum Vortag, trotz sinkender Ölpreise. Das Bundeskartellamt will Preisanstiege genau prüfen. Bei Flügen aus Deutschland wird ab heute weniger Ticketsteuer fällig. Flughäfen und Airlines klagen immer wieder über hohe Steuern und Gebühren und die vergleichsweise langsame Erholung der Branche nach der Corona-Pandemie. Ronny Thorau berichtet.
2: Als Gegenmaßnahme senkt Deutschland nun die Ticketsteuer. Pro Flug macht das je nach Entfernung zwischen 2,50 Euro und 11,40 Euro aus. Die Flugbranche findet das viel zu wenig. Umweltschützer dagegen sprechen von einem klimapolitischen Fehlanreiz. Für Flugreisende bleibt die Frage, ob die Airlines die gesenkte Ticketsteuer überhaupt weitergeben.
1: Die Gewalt gegen Polizeibeamte in Bayern hat einen neuen Höchststand erreicht. 2025 wurden laut Innenministerium so viele Polizistinnen und Polizisten bei Angriffen verletzt wie noch nie seit Beginn der statistischen Aufzeichnung 2010. Details will Innenminister Herrmann heute bekannt geben. Auch 2024 war die Zahl bereits hoch. Im Schnitt wurden jeden Tag 8 Beamte im Dienst verletzt. Mexiko hat es ins Achtelfinale der Fußball-Weltmeisterschaft geschafft mit einem 2:0-Sieg gegen Ecuador. Zuvor hatten am Abend und in der Nacht bereits Frankreich und Norwegen den Sprung in die nächste Runde geschafft. Und die deutsche Fußballnationalmannschaft hat ihr WM-Quartier verlassen. Der DFB will die Gründe für das frühe Ausscheiden in den kommenden Tagen analysieren. Auch ob Julian Nagelsmann Chefcoach bleibt, ist noch unklar.
3: Und somit zum Alpenwelle-Wetter jetzt in der Früh. Da haben wir die letzten Schauer und Gewitter tagsüber. Da haben wir allerdings wieder einen Haufen Wolken und dann breiten sich auch Gewitter und ziemlich viel Regen und stürmische Böen bei uns aus. Und späten Nachmittag, da zieht sich der Regen Richtung Tirol und ins Chiemgau zurück und die Wolken lockern ein bisschen auf. Höchstwerte haben wir 18 bis 21 Grad. Jetzt am Vormittag auf jeden Fall noch mit dem Regen. Da geht es auf unter 18 Grad runter. Die Aussichten morgen, da scheint neben lockeren Wolken auch einmal häufiger die Sonne. Freitag, da ist es anfangs bewölkt, aber im Tagesverlauf kommt von München ja die Sonne durch. Am Wochenende haben wir dann viel Sonnenschein und so um die 25 Grad.
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3: Ja, Alpenwelle Verkehrsservice um kurz nach Simme. Wir haben störungsfreien Verkehr ein bisschen hinter Unfall in Mirschbach Richtung Weihen nach dem Kreisverkehr. Da ist noch ein bisschen was und in Wackier bei der Baustelle. Aber nichts Großartiges und deswegen wünschen wir euch eine gute und sichere Fahrt da draußen. Ein paar Blitzer haben wir noch. Und zwar haben wir einen neuen Blitzer in Lengriers, in der Wackersberger Straße steht jetzt einer. Dann haben wir Blitzeranhänger in Penzberg, in der Bichler Straße, in Degerndorf bei Münzing in der Schulstraße, in Wolfratshausen steht einer, in der Königsdorfer Straße bei der Tankstelle. Dann haben wir noch einen in Königsdorf selber, in der Ortsdorffahrt an der Tankstelle und in Holzkirchen beim Waldkindergarten steht jetzt auch einer. Wenn ihr auch noch irgendwelche Blitzer habt, irgendwelche Verkehrsbehinderungen, sagt es uns gern. Wir sagen es gerne an alle weiter. Schickt es mal WhatsApp oder Sprachnachricht. Oder einfach Oderhofer hier bei uns im Sender unter 0804179 und 4x die 4. Und vergelt's gut an alle, die wo uns was melden.
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3: Aber die Alpenwelle lang, 7:04 an dem Mittwoch, 1. Juni, der erste Tag von der zweiten Hälfte dieses Jahres. Ist jetzt schnell gegangen, die erste Hälfte war jetzt ratzfatz vorbei. Und sehr bigger die Blitzer, habe ich mir jetzt auch gerade gedacht, ich habe heute in der Früh um 3:30, wo ich rübergefahren bin aus Mirschbach, da habe ich mir auch gedacht, da ist einer so langsam vor mir gefahren, und mir gedacht, da wenn jetzt eine Verkehrsprüfung, wenn da jetzt eine Geschwindigkeitsüberprüfung kommt, dich blitzen's nicht, dich malen's. Es ist unglaublich. Und jetzt gibt's aber gute Nachrichten für Leute, die wegfliegen wollen, die nächste Zeit. Denn die Ticketsteuer, die geht nach unten. Da werden wir gleich mal nähern. Weil das ist schon wichtig, wenn man jetzt dann in Urlaub fliegt, ob das günstiger wird. War mal eine ganz andere Nachricht, ne? Wenn einmal was günstiger werden wird, statt immer teurer. Und davor machen wir ja, Margaret mit Thank You Very Much. Und den Anfang macht Bruno Mars. Ich sollte eigentlich I Just Might.

0: Margaret, thank you very much. Und das ist jetzt die Frage, wer das sagt. Thank you very much. Sind es jetzt die Airlines oder die Flugreisenden? Denn bei Flügen aus Deutschland, da wird jetzt ab heute weniger Ticketsteuer fällig. Na, dann sind wir doch einmal gespannt. Ne? Ronny Thurau, der weiß da mehr drüber.
1: Nach der Corona-Pandemie erholte sich der Luftverkehr aber in Deutschland schwächer als anderswo in Europa. Flughäfen und Airlines machen dafür die hohen Gebühren und Steuern in Deutschland verantwortlich und ziehen teilweise Flüge aus Deutschland ab. Als Gegenmaßnahme senkt Deutschland nun die Ticketsteuer. Pro Flug macht das je nach Entfernung zwischen 2,50 Euro und 11,40 Euro aus. Die Flugbranche findet das viel zu wenig. Umweltschützer dagegen sprechen von einem klimapolitischen Fehlanreiz. Für Flugreisende bleibt die Frage, ob die Airlines die gesenkte Ticketsteuer überhaupt weitergeben. Und selbst wenn ja, ob das nicht durch andere Preisanstiege wieder aufgefressen wird. Ronny Thurau, Nachrichtenredaktion.
0: Tja, dann sind wir doch mal gespannt, bei wem das dann hängen bleibt. Aber ich befürchte, dass da die Airlines schon einiges wegnehmen. Und jetzt, Igla Sherry, Safe Tonight.

Fritz Brause und Shelly. Starke Nummer. 27 Minuten an dem Mittwoch und es ist ja mit den Jahrestagen auch wieder halt so. Wir haben heute den internationalen Tag des Witzes. International vor allem. Und da haben wir gedacht, das ist wieder so unfair, weil die Amerikaner, die haben ja ganz vorn einen, also da ist der Witz schlechthin mit ihrem Trump. Und dann habe ich mir unseren Bundeskanzler angeschaut. Sind wir doch gar nicht so weit weg. Und jetzt gleich schauen wir nochmal auf die US-Staatsbürgerschaft, die eigentlich bei Geburt vergeben wird. Aber Präsident Trump hat sich gedacht, nein, das hören wir auf. Die Leute werden nicht mehr automatisch Amerikaner, wenn sie in Amerika geboren sind. Da werden wir kurz mal nachher. Dazu noch einfach mehr gute Musik. Mark Anthony ist dabei.

0: Anthony, You Sang To Me. Super Nummer. 7.25 Uhr und wir schauen nochmal nach USA. Denn US-Präsident Donald Trump, der wollte ja das automatische Geburtsrecht in den USA abschaffen. Jetzt hat ihn das oberste Gericht gestoppt. Kinder, die in den Vereinigten Staaten geboren werden, erhalten damit weiterhin automatisch die amerikanische Staatsbürgerschaft. Wie hat er sich das sonst vorgestellt? Das ist witzig. Da bist du zwar in Amerika geboren, aber dann kriegst du halt die, was halt, suchst du was raus, italienische oder so. Na, Tina Eck war es da auf jeden Fall mehr.
1: Es war eine von Präsident Trumps wichtigsten Herzensangelegenheiten, das sogenannte Geburtsrecht abzuschaffen. Ein verfassungsmäßig verankertes Gesetz, dass Babys, die in den USA geboren werden, automatisch die

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1: Mit Lisa Waas. Der 10. Naturschutzbeirat im Landratsamt Bad Tölz-Wolfratshausen hat seine Arbeit aufgenommen. Landrat Ludwig Schmidt hat den Mitgliedern und ihren Stellvertretern bereits am 23. Juni die Berufungsurkunden überreicht. Der Beirat unterstützt die Naturschutzbehörde bei wichtigen Entscheidungen und berät bei naturschutzfachlichen Fragestellungen. Laut Landratsamt leistet das Gremium einen wertvollen Beitrag zum Erhalt der Naturlandschaft im Landkreis. Die Stadt Penzberg hat ihr erweitertes Kinderferienprogramm für den Sommer vorgestellt. Vom 3. August bis zum 14. September sind 85 Veranstaltungen mit 113 Beteiligungsmöglichkeiten geplant. Das Angebot ist laut Bürgermeister Thomas Kopf dank vieler Vereine und Organisationen gewachsen. Ein Höhepunkt ist ein Zirkuszelt auf der Berghalde mit verschiedenen Aufführungen. Anmeldungen für Penzberger Kinder starten am 2. Juli, für auswärtige Kinder am 9. Juli. Ein Programmheft gibt es online. Der Link ist auch unter www.alpenwelle.de zu finden. Die DB kündigt Bauarbeiten an, die ab Freitag zu Fahrplanänderungen im Netz Oberland führen werden. Zwischen Holzkirchen und Miesbach wird es nachts Schienenersatzverkehr mit Bussen geben. Auch auf der Strecke München-Lenggries bzw. Tegernsee kommt es nachts zu Fahrplanänderungen. Busse und Züge fahren teilweise zu anderen Zeiten als üblich. Sonderfahrpläne sind auf der Website der BRB verfügbar.
2: Vielen Dank für die Nachrichten, Lisa, und das Alpenwelle-Wetter. Jetzt in der Früh haben wir noch Schauer und Gewitter, die unterwegs sind, und tagsüber schließt

0: bilden sich dann die letzten Wolkenlücken Richtung Inntal und dann haben wir ein Regengebiet bei uns. Das ist Tief Juna und das ist eine Kaltfront, die jetzt im Deutzer Meerspicker Land für diesen Regen und für diesen Temperaturfall zuständig ist. Höchstwerte haben wir nämlich nur noch 18 bis 21 Grad und mit dem Regen, da geht es sogar unter 18 Grad runter. Die Aussichten morgen, da haben wir neben lockeren Wolken häufig einmal die Sonne. Am Freitag ist es anfangs bewölkt, örtlich ein bisschen Regen. Am Tagesverlauf kommt von Minga her wieder Sonne zu uns und am Wochenende, da haben wir viel Sonnenschein. Ein paar abends, ein paar einzelne Schauer, aber die werden nicht so früh und die Temperaturen, die pendeln sich wieder so um die 25 Grad ein.
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0: Der Alpenwelle Verkehrsservice um kurz nach 7:30. Wir haben jetzt heftigsten für Berufsverkehr. Es ist tatsächlich so, in den ganzen Metropolen ist alles ziemlich dicht, gerade rund um Bad Deitz, um Mirschbach, um Holzkirchen, rund um den Degernsee, Schliersee, dann auch Wolfratshausen, Geritzried. Überall haben wir jetzt richtig heftig Berufsverkehr. Das sind die Strecken, die kennt man zwar vom Berufsverkehr, aber es ist wirklich immens was los. Also auf meiner Staukarte ist ja auf diesen speziellen Streckenabschnitten ziemlich rot. Also, da müsst ihr viel Geduld mit bringen, aber wir haben keine zusätzlichen größeren Verkehrsbehinderungen gemeldet bekommen und deswegen wünschen wir euch da, wo es geht, eine gute und sichere Fahrt und da jetzt im Berufsverkehr, wenn es ein bisschen hackelt, einfach ja, viel Geduld. Blitzer haben wir natürlich auch noch und zwar den Blitzeranhänger, den wir scheinbar rausgeschmissen haben, der ist immer noch da und zwar auf der A952 im Starnberger Dreieck von Starnberg kommend in der Überleitung zur A95 Richtung München in der 100er Zone. Unter der Brücken steht ganz heftig so eine Kiste rum. Die hat natürlich der Oliver gesehen. Vielen Dank fürs Melden, Oliver. Dann haben wir einen Blitzer in Lenggries in der Wackersberger Straße. Und dann haben wir noch Blitzeranhänger in Penzberg in der Bichler Straße, in Diggendorf bei Münzig in der Schulstraße, in Wolfratshausen in der Königsdorfer Straße, bei der Tankstelle in der Ortsdurchfahrt Königsdorf, auch an der Tankstelle und in Holzkirchen beim Waldkindergarten. Da steht jetzt eine Kiste rum und macht interessante Buddel. Wenn ihr auch noch irgendwelche Blitzer habt, irgendwelche Verkehrsbehinderungen, sagt es uns gern. Wir sagen es gern an alle weiter. Schickt mal WhatsApp oder Sprachnachricht oder einfach oder von der 08041 799 und 4x4.
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0: Mit Mani aber der Alpenwelle Land. Mittwoch, 1. Juni, 1. Juli, sag einmal, 7 Uhr und 35 Minuten haben wir es jetzt gleich. Und um die Zeit natürlich wie immer unser Horoskop, unser Sternenhimmel jetzt gleich nach 3 am Stück. Teddy Swims, Mr. Know It All, The Boss Hoss featuring Mimi and Josie mit Little Help. Und den Anfang, den macht der Bubli, der Michi, der Michael Bublé mit It's a Beautiful Day. Es ist so ein Beautiful Day. Mit Bublé, Michi.

0: Tja, da kenne ich einige. Mr. Know-it-all, Mr. Ibo's alles besser. Teddy Swams um 7.45 Uhr und damit wird's Zeit, dass wir aufs Horoskop schauen in unseren Sternenhimmel.
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2: Wieder. Illusionen vernebeln ihren Blick auf die Realität. Sie dürfen sich ruhig mehr zutrauen.
1: Stier.
2: Man sucht ihren Rat. Mit ihrer Vitalität können sie ihren Mitmenschen Auftrieb geben.
3: Zwilling.
2: Wenn sie zu fordernd auftreten, werden sie auf Widerstand stoßen. Treten sie eine Weile kürzer.
1: Krebs.
2: Sie sollten es sich gut überlegen, ob Sie weitere Verpflichtungen eingehen wollen. Haben Sie Zeit dafür?
3: Löwe.
2: Hören Sie doch auf, vor Freunden Theater zu spielen. Die verstehen das nämlich nicht.
1: Jungfrau.
2: Fortuna winkt Ihnen, weil Sie genau wissen, was Sie wollen. Also, möglichst keinen Kurswechsel anstreben.
3: Waage.
2: Die Waage muss sich ihre Kräfte sorgfältig aufsparen. Prüfen Sie, ob Sie mit einem Projekt nicht in die Irre geführt werden.
1: Skorpion.
2: Sie erhalten unerwartete Rückendeckung von einem Verwandten. Damit vermindert sich das Risiko einer Fehlentscheidung.
3: Schütze.
2: Sie müssen Ihre Ausgaben etwas einschränken. Kalkulieren Sie sorgfältiger.
1: Steinbock.
2: Sie erwecken die Aufmerksamkeit eines bestimmten Menschen. Behalten Sie einen klaren Kopf.
3: Wassermann.
2: Ein schlauer Fuchs wartet schon darauf, Ihnen einen dicken Braten abzujagen. Passen Sie gut auf.
1: Fische.
2: Ihre Zukunftspläne werden einfach nicht ernst genommen. Vielleicht plaudern Sie auch zu leichtfertig darüber.
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Jam. A Town Called Malice. Und es ist 7 Uhr und 50 Minuten. In 10 Minuten haben wir schon wieder Nachrichten um 8 Uhr. Und davor natürlich noch unseren alten Sound, unseren letzten Song der Stunde. Das ist diesmal die EAV mit Märchenprinz.

0: Na, Wahnsinn, das war eine Zeit. Und obwohl, heute ist ja, ich habe noch mal geschaut, internationaler Reggae-Tag. Also eigentlich war es das Richtige für die Rasterlocken Zeit wieder, aber bei dem Wetter da heute dir angeschaut, das ist unglaublich. Und den Anfang macht aber jetzt dann gleich erst einmal die Katy Perry mit ihrem neuen Band-Aids. 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
1: Ich bin Angela Kress. Guten Morgen. Was zeichnet eine gute Lebensqualität aus? Die Fähigkeit, den Lebensunterhalt zu bestreiten, hat mehr als die Hälfte der Befragten in Deutschland im sogenannten EU-Barometer gesagt. Dicht gefolgt von körperlicher und geistiger Gesundheit und dem Sozialleben. Über 80% der Menschen hierzulande sagten in der Umfrage des Europäischen Parlaments außerdem, dass sie zufrieden mit ihrer Lebensqualität sind. Noch nie waren die Oberflächen der Ozeane zu Beginn des Sommers so warm. Der Klimadienst Copernicus sagt, das war zu erwarten, aber auch, dass es in den kommenden Monaten wohl weitere Rekorde geben könnte mit weitreichenden Folgen. Claudia Wächter berichtet.
2: Etwa 21 Grad Wassertemperatur haben die Experten gemessen. Grund für die Erwärmung sei der Klimawandel und das Klimaphänomen El Niño, so die Fachleute. Und das bedeutet auch, möglicherweise wird es häufiger Starkregen geben, Sturm und Überschwemmungen.
1: Wer günstige Waren außerhalb der EU bestellt, zahlt künftig Zoll. Bislang galt eine Ausnahme für Lieferungen mit einem Wert von unter 150 Euro. Das gilt jetzt nicht mehr. Pro Warengruppe in der Sendung werden pauschal 3 Euro berechnet. Nach Zahlen der EU-Kommission kamen im vergangenen Jahr 5,9 Milliarden Sendungen mit einem Wert von je unter 150 Euro in Europa an. Top-Favorit Frankreich hat bei der Fußball-Weltmeisterschaft mit 3:0 gegen Schweden gewonnen und trifft im Achtelfinale auf Deutschland-Bezwinger Paraguay. WM-Mitgastgeber Mexiko besiegte Ecuador mit 2:0 und muss in der nächsten Runde gegen die Demokratische Republik Kongo oder England ran. Die Norweger gewannen mit 2:1 gegen die Elfenbeinküste. Der nächste Gegner ist Brasilien.
3: Vielen Dank für die Nachrichten, Angela. Und zum Alpenwelle Wetter. Jetzt in den Frühstunden haben wir noch Schauer und Gewitter, die unterwegs sind. Und das wird auch den ganzen Tag bis Spätnachmittag so bleiben. Mit richtig starken Gewittern, auch sinnflutartiger Regen kann dabei sein. Und am späten Nachmittag, da zieht sich dann der Regen langsam nach Tirol und ins Chiemgau zurück. Die Wolken lockern dann zögerlich ein bisschen auf. Höchstwerte haben wir heute so zwischen 18 und 21 Grad. Wie ist es denn momentan bei euch da draußen? In Grün haben wir 16 Grad. In Kochel 17, in Königsdorf schon 18 und in Irschenberg, da haben wir schon 19 Grad und 21 können es heute noch werden. Aber im Regen, da wird es nicht mehr als 18 Grad sein. Die Aussichten morgen, da scheinen im lockeren Wolken auch einmal die Sonne. Freitag ist es erst einmal bewölkt und ein bisschen Regen. Im Tagesverlauf kommt aber dann auch wieder die Sonne durch. Und am Wochenende, da haben wir viel Sonnenschein und um die 25 Grad.
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3: Der Alpenwelle-Verkehrsservice um kurz nach 8 Uhr. Wir haben Berufsverkehr und zwar ziemlich heftig. Rund um Bad Deitz ist alles zu, sämtliche Ein- und Ausfallstraßen. Staut sich's und zwar echt rundherum. Holzkirch, das gleiche Bild. Um Mirschbach, da ist momentan auch auf der B472 Richtung Irschenberg alles ziemlich dicht bis Frauenried auf jeden Fall, bis zu dieser Abzweigung. Da ist alles rot, also von Frauenried natürlich, also von Irschenberg kommend nach Mirschbach rein und auch von Weihern kommend nach Mirschbach rein. Da ist viel Geduld angesagt. Da kann man momentan leider nichts machen und auch Wolfratshausen, Geretsried ist auch alles ziemlich heftig, ziemlich dicht. Da ist einfach jetzt Berufsverkehr unterwegs. Und zusätzlich haben wir aber keine größeren Verkehrsbehinderungen gemeldet bekommen. Und deswegen wünsche ich euch da, wo es geht, eine gute und sichere Fahrt. Und da, wo es jetzt gerade hackelt, einfach viel Geduld. Blitzer haben wir noch einige. Und zwar haben wir jetzt einen neuen Blitzer. Und zwar in Geretsried beim Eisstadion. Den hat der Heino gerade gemeldet. Vergeiz Gott fürs Melden, Heino. Und ein Blitzer in Linkrös in der Wackersberger Straße. Dann ein Blitzer-Anhänger auf der A952 im Starnberger Dreieck von Starnberg kommen in der Überleitung zur A95 Richtung München in der 100er Zone unter der Brücke. Von Oliver gemeldet, danke dir. Dann ein Blitzer-Anhänger in Penzberg in der Bichlerstraße. In Degerndorf bei Münsing in der Schulstraße. In Wolfratshausen, der König Königsdorfer Straße bei der Tankstelle, dann die Ortsdurchfahrt Königsdorf und noch in Holzkirchen beim Waldkindergarten. Wenn ihr auch noch irgendwelche Blitzer habt, irgendwelche Verkehrsbehinderungen, sagt es uns gern, wir sagen es gern an alle weiter. Auch wenn der Blitzer nicht mehr da ist, da wir es gern wissen, dann schmeißen wir gleich raus. Einfach ein WhatsApp, eine Sprachnachricht oder Anrufer bei uns hier im Sender unter 08041 799 und 4x4. Und das Ganze kann man natürlich nur mehr nachlesen unter alpenwelle.de.
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3: Habt ihr die Alpenwelle Land 8:05 Minuten an diesem Mittwoch. Bergfest ist, wir teilen die Woche, zwar dann leider halt nicht so traumhaft ist wieder, aber es wird wieder besser. Morgen schaut dann die Sonne wieder mehr raus, da können wir dann wieder am Mittag draußen sitzen und wir werden kurz mal jetzt reinhören, was da in Stade alles passiert ist. Da gibt es scheinbar jetzt auch einen Haftbefehl. Da werden wir kurz reinhören, dann vorher noch Mark Forster und was singt er? Tja, ein Lied. Und den Anfang, den macht jetzt erst einmal Coldplay mit Violet Hill. 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

0: Mittwoch, 8 Uhr und 12 Minuten. Und nach den tödlichen Schüssen in einer Jugendhilfeeinrichtung in Stade sitzt der mutmaßliche Täter jetzt in Untersuchungshaft. Das Amtsgericht hat Haftbefehl gegen den 45-Jährigen erlassen. Die Staatsanwaltschaft wirft ihm sechsfachen Mord vor. Und Zoe Tasovalli, die ist mit dabei.
1: Die Ermittler gehen davon aus, dass der Mann während eines Termins zum Sorgerecht plötzlich das Feuer eröffnete. Es ging um die 3 Monate alte Tochter. 3 Beschäftigte des Jugendamts und 3 Mitarbeitende der Jugendhilfeeinrichtung kamen dabei ums Leben. Die Staatsanwaltschaft sieht Anzeichen für Heimtücke und niedrige Beweggründe. Die Mutter des gemeinsamen Kindes und eine weitere Frau sind inzwischen wieder auf freiem Fuß. Auch sie wurden zunächst festgehalten. Gegen sie wird aber derzeit kein Haftbefehl beantragt. Zoe Tasovalli, Redaktion.
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Ja, die Cool Kids Echo Smith. Und es ist genau 8 Uhr und 20 Minuten. Und klar haben wir eine gute Nachricht, denn bei der Steuer, da erleichtert sich einiges. Denn jetzt gibt's dann die Steuererklärung mit einem Klick. Einfach einmal draufgeklickt und die Steuer ist gemacht. Da hören wir gleich mal rein, um was es da geht. Und wir haben heute noch einen ganz speziellen Jahrestag. Der gefällt mein Mäuschen, weil es ist nämlich internationaler Tag der Früchte. Wir essen ja ganz viele Früchte, egal ob Weintrauben oder gestern Erdbeeren, eine ganze Schüssel Erdbeeren gegessen, war super. Und wir sind Früchtefans und der internationalen Tag der Früchte, der entspringt einer Studenteninitiative aus Berlin, weil die Studenten der Alice-Salomon-Hochschule kamen auf die Idee eines gemeinsam geteilten Essens. Und das hat dann zu diesem Früchtejahrestag geführt. Finde ich gut. 1. Juli, immer Früchte essen. Ganz toll. Und jetzt gibt's aber noch einfach mehr gute Musik zu diesen Infos, und zwar die Kaiser Chiefs.

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0: Sophie and the Giants und Loser. 8:26 und es ist ja ganz erfreulich, wenn manchmal einfach Sachen auch vereinfacht wird. Und jetzt im Juli, da kommen einige Neuerungen auf uns zu. Und jetzt einmal eine, die in dem Fall eine große Erleichterung sein kann. Denn ab heute kann man die Steuererklärung mit einem Klick erstellen. Das entsprechende Werkzeug, also die App, ist allerdings noch nicht für alle Steuerzahler nutzbar, aber für die meisten. Aber der Uli Reitinger, der weiß das ganz genau.
1: Die App ist zunächst nur für ledige und kinderlose Arbeitnehmerinnen und Arbeitnehmer nutzbar, sowie für Rentner und Pensionäre. Wer mitmachen will, muss sich nur bei der Mein Elster Plus App anmelden. Dann schickt das Finanzamt eine fertige Steuererklärung für das Jahr 2025 mit den Daten, die der Behörde bereits vorliegen. Außerdem verschickt das Finanzamt eine Vorschau auf

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1: Kaiser Chiefs, How to Dance, und es ist genau 8.30 Uhr. Ich habe Ihnen damit wird's Zeit für die Nachrichten mit Alexander.
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3: Mit Alexander Blumtritt. Wegen eines Unfalls ist aktuell die Staatsstraße zwischen Miesbach und Weyern gesperrt. Wie die Polizei Miesbach auf Anfrage mitteilte, muss momentan über Holzkirchen und Kreuzstraße ausgewichen werden. Zum Unfall und dem weiteren Vorgehen gibt es noch keine Infos. Wir werden berichten. Vorsicht Hundehalter! In Geretsried wurde gestern ein präpariertes Hundeleckerli entdeckt. Der mit scharfen Gegenständen bestückte Köder lag gestern Abend im Schlierseeweg. Auch in der Nähe des Spielplatzes wurden weitere solcher Leckerlis gefunden. Weitere Köder können nicht ausgeschlossen werden. Die Polizei Geretsried nimmt Hinweise entgegen. Ein frisch gebackener Vater ist am Montag von der Polizei ins Krankenhaus gefahren worden. Eine Zivilstreife der Polizei Bad Wiessee kontrollierte den 20-jährigen Autofahrer in Gmund. Sein Versicherungsschutz war ausgelaufen. Nach der Entstempelung der Kennzeichen brachten die Polizisten den jungen Mann persönlich ins Krankenhaus Agatharit zu seiner Familie.
1: Und das Alpenwelle-Wetter. Jetzt in den Frühstunden, da haben wir noch ein paar Schauer und Gewitter und es bleibt auch noch so bis zum frühen Nachmittag. Dann erst zieht sich der Regen Richtung Tirol und Chiemgau zurück. Die Wolken lockern dann zögerlich ein bisschen auf. Höchstwerte haben wir heute 18 bis 21 Grad und im Regen, da gehen die Temperaturen leider bis auf unter 18 Grad runter. Die Aussicht, morgen scheint dann über lockeren Wolken häufiger auch mal die Sonne. Freitag ist es erst bewölkt, dann haben wir ein bisschen Regen im Tagesverlauf, kommt aber dann wieder die Sonne zum Zug. Am Wochenende haben wir viel Sonnenschein, ein paar Schauer, aber nichts Gröberes und Temperaturen rund um so 25 Grad.
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1: Der Alpenwelle Verkehrsservice um kurz nach 8:30. Ja, Alex, ist ganz schön zu da in Mirschbach.
3: Es sieht so aus. Uns haben Hörermeldungen erreicht, dass wirklich zwischen Kreisverkehr in Weyern und Kreisverkehr in Miesbach die Straße dicht ist. Und die Polizei, ich habe vor ein paar Minuten telefoniert mit einem Polizisten der Polizei Miesbach, der meinte tatsächlich,

0: Ja, also sowas wie eine kleine Umleitung gibt es leider aktuell nicht. Also wenn, dann Holzkirchen und Kreuzstraße, ein Riesenumweg.
1: Wahnsinn, ja, also da ist zurzeit alles dicht. Überlegt es euch, entweder ein bisschen warten und später fahren oder ja, großräumig umfahren. Mhm. Aber das ist ja ein Wahnsinnsumweg.
0: Also die Umleitung wäre eine großräumige Umfahrung auf jeden Fall.
1: Wow, okay, vielen Dank. Alexander.
0: Ja, gerne.
1: Und ansonsten haben wir natürlich noch Berufsverkehr rund um Parteizeitsgehör, mir sprach Wolfratshausen Gmund, dann ganzen Degernsee rum. Also es ist ziemlich viel los, da braucht man zum Teil sehr viel Geduld, aber ansonsten, ja, wünsche mir eine gute und sichere Fahrt und da, wo es jetzt zwickt, einfach viel Geduld. Blitzer haben wir natürlich auch noch. Blitzer in Lengriers in der Wackersberger Straße. Dann in Geretsried beim Eisstadion vom Heino Gmeid. Vergeiz Gott, Heino. Dann Blitzer Anhänger auf der A952 im Starnberger Dreieck von Starnberg kommen in der Überleitung zur A95 Richtung München. In der 100er Zone unter der Brücken. In Penzberg in der Bichlerstraße steht einer. In Degerndorf bei Münsing in der Schulstraße. In Wolfratshausen in der Königsdorfer Straße. Aber auch in Königsdorf in der Ortsdurchfahrt. Und der letzte Blitzeranhänger steht in Holzkirchen beim Waldkind. Wenn ihr auch noch irgendwelche Blitze habt, irgendwelche Verkehrsbehinderungen, sagt es uns gern. Wir sagen es gern an alle weiter. Schickt mir WhatsApp, eine Sprachnachricht oder einfach hier anrufen. Vielleicht beim Alex sogar unter 08041 799 und 4x4. Und das Ganze kann man natürlich nachlesen unter alpenwelle.de.
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1: Mit Manni arbeitet ja die Alpenwelle Land 8.34 Uhr an dem Mittwoch und es zwickt ja dermaßen in Miesbach. Da haben Geister gehört, da muss echt gröber was passiert sein. Wir sind droh, wir telefonieren regelmäßig mit der Polizei in Miesbach und schauen, dass wir da mehr Informationen kriegen, wie lange das Ganze noch geht und ob sich's immer noch rendiert, dass man da wirklich so umfahrt, dass man da wirklich lang unterwegs ist, um das zu vermeiden. Und jetzt gleich schauen wir mal, wer die Eiswaffel erfunden hat. Das ist ja so beim Eisessen immer wieder ganz interessant. Wo kommt denn eigentlich die Waffel her? Davor machen wir drei am Stück. Kato ist dabei mit Turn the Lights Off, Hurts mit Wonderful Life und den Anfang, den macht Ellie Goulding mit ihren Lichtern. Lights.

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0: Kurto featuring John und Turn the Lights Off. Und hinter vielen Erfindungen, die uns bis heute im Alltag so begleiten, da steckt zum Teil eine ganz spannende Geschichte dahinter. Und heute geht's einmal um eine knusprige Idee. Eis nicht nur einfach aus einem Becher rauslöffeln, sondern gleich mit der Verpackung zum Putzen.
1: Wenn es Klick macht. Kluge Köpfe, geniale Erfindungen.
2: Die Eiswaffel. 1904 herrscht auf der Weltausstellung in St. Louis in den USA Hochbetrieb. Und es ist heiß. Der syrische Eisverkäufer Arnold von Naschow macht den Umsatz seines Lebens. Er verkauft so viel Eis, dass ihm plötzlich sogar die Schälchen dafür ausgehen. Die Kunden stehen weiter Schlange, aber ohne Schälchen kein Eis. Bis ihm was auffällt. Direkt am Stand neben ihm verkauft ein Waffelbäcker dünne Gebäckfladen. Und in dem Moment macht es Klick.
3: Was, wenn sich die Waffeln einfach zu einer Eistüte aufrollen lassen?
2: Der Bäcker formt aus den warmen Waffeln kleine Hörnchen. Das Eis passt perfekt hinein. Die Idee wird schnell zum weltweiten Trend. Heute gehört die Eiswaffel zum Sommer wie Sonne und Freibad. Eishungrige Messebesucher, eine warme Waffel, ein spontaner Einfall und eine Erfindung, die uns bis heute den Sommer versüßt.

0: Double mit The Captain of Her Heart. Das ist einmal richtige Entspannungsmusik. Nach dem Lied kannst du auch sagen, ein bisschen entspannter bin ich noch, weil jetzt tot. Und gleich haben wir natürlich kurz vor den Nachrichten nochmal unseren Alpen Sounds, das letzte Lied der Stunde. Und davor machen wir noch Musik von Shepherd und Good Time. 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
1: Ich bin Angela Kress. Guten Morgen. Ab heute heißt die Unterstützung für Langzeitarbeitslose nicht mehr Bürgergeld, sondern Grundsicherung. Und das heißt auch, es treten deutlich schärfere Regeln in Kraft. Wer zum Beispiel keine Bewerbungen schreibt, kann sofort für 3 Monate 30% weniger Geld bekommen. Und auch die Regeln für eigenes Vermögen und angemessene Wohnkosten werden strenger. Außerdem gilt ab heute, Online-Shopping für Waren aus Ländern außerhalb der EU wird teurer, denn die Ausnahmeregel, dass für Waren im Wert von unter 150 Euro keine Zollgebühren anfallen, fällt weg, Uli Reitinger berichtet.
2: Darüber hinaus verlangen einige Paketdienste eine Servicepauschale für die Zollanmeldung, wenn der Absender, also zum Beispiel der chinesische Hersteller, das nicht schon erledigt hat. So kommt man gerade bei billigen Artikeln schnell in einen Bereich, wo sich die Bestellung nicht mehr lohnt. Die EU und die Bundesregierung wollen so die Flut an Billigimporten ausländischer Online-Plattformen wie Temu eindämmen.
1: Gewitter und Starkregen haben in der vergangenen Nacht in einigen Teilen Bayerns für viele Einsätze von Feuerwehr und Polizei gesorgt. Vor allem in Oberbayern, Oberfranken und Unterfranken seien etwa Bäume umgestürzt und Sturmschäden gemeldet worden. Besonders betroffen war den Angaben nach Aschaffenburg. Blitzeinschläge sorgten dort für Probleme im Bahnverkehr und die Kanalisation konnte den vielen Regen nicht fassen. Straßen wurden überflutet. Bei der Fußball-WM hat mit Gastgeber Mexiko das Achtelfinale erreicht. Die Mexikaner setzten sich gegen Ecuador mit 2:0 durch. Der Anpfiff war wegen eines Gewitters um eine Stunde verschoben worden. Zuvor hatte Frankreich gegen Schweden 3:0 gewonnen. Norwegen setzte sich gegen die Elfenbeinküste 2:1 durch.
3: Vielen Dank für die Nachrichten, Angela, und das Alpenwelle-Wetter. Tief Juna überquert uns mit seiner Kaltfront hier im Deutzer Meerspicker Land. Und morgen, da baut sich dann wieder hoch bei uns auf. Aber erst einmal ist es jetzt ziemlich gewittrig und es regnet auch immer wieder. Und das ist ein ziemlich großes Regengebiet, was uns da überquert. Und es geht bis zum späteren Nachmittag. Und dann zirkt sich der Regen erst Richtung Tirol und ins Chiemgau zurück. Und dann lockern die Wolken erst einmal ein bisschen zögerlich auf. Die Höchstwerte heute sind so zwischen 18 und 21 Grad, auf jeden Fall am Vormittag. Wie schaut es momentan aus bei euch da draußen? In Wallgau haben wir 17 Grad, in Warngau haben wir 18 und in Bayern, da sind schon 19 Grad. Und die Aussichten, ja, morgen scheint neben lockeren Wolken auch einmal die Sonne. Freitag ist es erst einmal bewölkt und ein bisschen Regen. Im Tagesverlauf kommt aber wieder die Sonne durch. Und am Wochenende haben wir viel Sonnenschein und so um die 25 Grad.
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3: Der Alpenwelle Verkehrsservice um kurz nach 9. Wir haben eine Vollsperrung. Und zwar von Mirschbach nach Weyern. Und da ist nämlich ein schwerer Unfall passiert. Und die Reinigungsarbeiten, die dauern auf jeden Fall noch, auf jeden Fall in den Vormittag hinein. Es bleibt noch eine Weile dicht. Man kann über Holzkircher und Greitstraße ausweichen oder über Irschenberg. Es ist eine ziemliche Umfahrerei, aber es ist ein LKW und ein PKW. Sind scheinbar beide zusammengebracht und beide ausgebrannt und da ist natürlich einiges zu machen, um da die Straße wieder sicher zu machen. Wie gesagt, also Vollsperrung zwischen Mirschbach und Weyern. Und dann haben wir noch Berufsverkehr rund um Bad Deizholzkirchen natürlich auch. Und auf den Strecken, auf den Ausweichstrecken da von Mirschbach aus, da ist jetzt auch einiges geboten. Aber gut, darauf wünschen wir euch auf jeden Fall eine gute und sichere Fahrt, da wo es geht und da wo es jetzt gerade noch ein bisschen zwickt, einfach viel Geduld. Blitzer haben wir natürlich auch noch. Entschuldigung, und zwar am Blitzer in Holzkirchen am Waldkindergarten, dann Königsdorf, Ortsdurchfahrt, dann Wolfratshausen in der Königsdorfer Straße steht noch einer, in Degerndorf bei Münzing in der Schulstraße und in Penzberg in der Bichlerstraße. Dann haben wir noch einen auf der A952 im Starnberger Dreieck, vor Starnberg, von Starnberg kommend, in der Überleitung zur A95 Richtung München, in der 100er Zone unter der Brücken steht der ein bisschen versteckt. Dann ein Blitzer in Geretsried beim Eisstadion vom Heinogmeid, vergeht's Gott, und am Blitzer in Linkeres in der Wackersberg Nürnberger Straße. Wenn Sie auch noch irgendwelche Blitze habt, irgendwelche Verkehrsbehinderungen oder ihr sagt, nein, der Blitzer, der steht da schon ewig nicht mehr, dann sagt es uns doch gern. Wir sagen es gerne an alle weiter. Einfach auf WhatsApp, eine Sprachnachricht oder hier im Sender oder unter 08041 799 4x4. Und das Ganze kann man natürlich nachlesen unter alpenwelle.de.
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3: Habe der die Alpenwelle lang, 9.05 Minuten an dem Mittwoch. Wir teilen ja heute die Woche und es ist der 1. Juli. Das heißt, wir gingen mit großen Schritten auf die Sommerferien zu. Die letzten Wochen sind angebrochen und vielleicht weiß der eine oder der andere noch nicht, was er denn ab September machen will. Und es gibt einen Beruf, der hat total viel Zukunft und wir werden nachhören, was es da zu wissen gibt über eine Pflegefachkraft. Da gibt es nämlich einiges zu hören drüber. Vorher kommt noch Livingston mit Supernova und den Anfang, den macht Kamrat. Und der umarmt sie am liebsten selber.

0: Livingston Supernova am Mittwoch um 9 Uhr und 13 Minuten. Und wer jetzt gerade mit der Schule fertig wird, der macht sich wahrscheinlich Gedanken einmal drüber, was er oder sie denn einmal werden möchte. Ein Beruf mit Zukunft ist zum Beispiel die Pflege. Kerstin Hussendörfer, die hat lange selbst als Pflegefachfrau gearbeitet und jetzt unterrichtet sie an der Rummelsberger Pflegefachschule. Was gehört denn dazu, um diesen Beruf zu wählen?
1: Ja, Motivation definitiv, Freude an der Arbeit und dann eigentlich ein relativ dickes Fell. Man hat mit Tod zu tun, man hat mit schweren Schicksalsschlägen zu tun. Also man sollte schon was abkönnen und man sollte sich definitiv auch vorher mal informieren, wie der Beruf wirklich aussieht. Also auf jeden Fall mal Praktikum machen, das würde ich jedem raten.
0: Und so schlecht sind die finanziellen Aussichten gar nicht. Eine Pflegefachfrau verdient 3.700 Euro, ohne Nacht- und Schichtzuschläge. Melissa wird jedenfalls ab September diese Fortbildung beginnen.
2: Ich kann sagen, dass die Lehrer sind ein Grund, warum ich da wieder bin, ne? Weil die machen das wirklich gut und du hast Lust, nochmal weiterzumachen, weil die wirklich Sachen gut erklären und ja, wir haben immer Spaß dabei.
0: Ja, so seltsam das klingen mag, aber Spaß in der Pflege kehrt dann doch auch dazu. Ab September beginnt der neue Jahrgang und wenn ihr mehr wissen wollt, unter www.krankenpflegehilfeschule-rummelsberg.de gibt's nochmal alle Informationen für euch. Und jetzt Sonic, It Feels So Good.

Alex Band und Tonight, Mittwoch, 1. Juli, 9 Uhr und 22 Minuten. Und gleich ist dann um halb wieder Zeit für die Regionalnachrichten mit dem Alexander. Und jetzt gleich noch einfach mehr gute Musik. Da ist Rare Garvey dabei mit Halo.

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0: Billy Ocean und Love Really Hurts Without You. Das ist absolut richtig, gell, Mäuschen? Es tut weh, wenn du nicht da bist. Und es ist 9.30 Uhr, halbe 10. Zeit für die regionalen Nachrichten mit dem Alexander.
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2: Mit Alexander Blumtritt. Wegen eines Unfalls ist aktuell die Staatsstraße zwischen Miesbach und Weihern gesperrt. Laut Polizei gab es gegen 6.15 Uhr einen schweren Unfall zwischen Miesbach und Thalhamm. Ein PKW und ein LKW standen in Vollbrand, ein Mensch wurde schwer verletzt. Die Reinigungsarbeiten sollten im Lauf des Vormittags abgeschlossen sein. Bitte folgt den vor Ort ausgewiesenen Umleitungen oder umfahrt den Bereich großräumig. Der 10. Naturschutzbeirat im Landratsamt Bad Tölz-Wolfratshausen hat seine Arbeit aufgenommen. Der Beirat berät bei Naturschutzfragen und unterstützt die Naturschutzbehörde bei wichtigen Entscheidungen. Laut Landratsamt leistet das Gremium einen wertvollen Beitrag zum Erhalt der Naturlandschaft im Landkreis. Die DLRG ruft zu mehr Umsicht rund um Badegewässer auf. Die Deutsche Lebensrettungsgesellschaft hat ihre bundesweite Aufklärungskampagne »Du bist die Aufsicht« gestartet. Der Aufruf lautet: Kinder am und im Wasser bitte jederzeit aktiv und aufmerksam beaufsichtigen. Badeunfälle passieren schnell und oft leise.
0: Vielen Dank für die Nachrichten, Alexander.
2: Total gern, meine.
0: Und das Alpenwelle-Wetter. Jetzt in der Früh, da haben wir noch Schauer und Gewitter, die unterwegs sind tagsüber. Da schließen sich die letzten Wolkenlücken Richtung Inntal und es regnet die ganze Zeit. Spätnachmittag, da zieht sich der Regen dann Richtung Tirol und ins Chiemgau zurück und die Wolken lockern dann ein bisschen auf. Höchstwerte haben 18 bis 21 Grad und mit dem Regen, da geht es leider runter auf unter 18 Grad. Die Aussichten morgen scheinen neben lockeren Wolken auch einmal die Sonne am Freitag. Da ist es anfangs bewölkt mit ein bisschen Regen, aber im Tagesverlauf, da setzt sich die Sonne wieder durch und am Wochenende haben wir sonniges Wetter mit Temperaturen rund um 25 Grad.
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0: Der Alpenwelle Verkehrsservice um kurz nach 9:30. Ihr habt es gerade in die Nachrichten gehört, zwischen Bayern und Miesbach. Da ist immer noch voll gesperrt wegen einem schweren Unfall. Ein LKW und ein PKW sind ausgebrannt und es hat auch einen schweren Verletzten gegeben. Reinigungsarbeiten, die dauern immer noch an und man kann heute über Holzkirchen-Greitstraße oder heute über Irschenberg ausweichen. Aber beides ist schon ein ziemlicher Weg. Aber wie gesagt, da ist immer noch voll gesperrt. Und dann haben wir einen neuen Stau, und zwar vor Bad Tölz, also Richtung Lenkriers. Da

0: verstaut ist und da steht die Polizei mit Blaulicht. Und der Xaver hat uns das durchgesagt. Vergelt's gut fürs Melden. Dann haben wir noch Blitzer, und zwar Blitzeranhänger in Holzkirchen am Waldkindergarten, dann in der Ortsdorffahrt Königsdorf an der Tankstelle, in Wolfratshausen in der Königsdorfer Straße in der Tankstelle, noch ein Anhänger steht in Degerndorf bei Münsing in der Schulstraße, noch einer in Penzberg in der Bichlerstraße und dann haben wir einen Hänger auf der A952 im Starnberger Dreieck von Starnberg kommend in der Überleitung zur A95 Richtung München in der 100er Zone unter der Brücke, sauber versteckt steht der da. Dann ein Blitz in Geretsried beim Eisstadion vom Heinungmeid, danke dir. Und ein Blitz in Lenkreis in der Wackersberger Straße. Und dann haben wir noch einen Blitzer in Wolfratshausen in der Sauerlacher Straße bei der Schule. Wenn ihr auch noch irgendwelche Blitzer habt, irgendwelche Verkehrsbehinderungen, sagt es uns gern. Wir sagen es gern und alle weiter. Einfach auf WhatsApp, eine Sprachnachricht oder für bei uns hier im Sender unter 08041 799 und 4x4. Und wir freuen uns über jeden, der bei uns was meldet.
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0: Mit Manni habe ich die Alpenwelle lang, 9.34 Uhr an dem Mittwoch. Es ist Bergfest, wir teilen die Woche und wir werden gleich mal neu hören, was es für Änderungen im Online-Shopping gibt. Da gibt es einiges, was man wissen muss. Vorher machen wir drei am Stück. Mal Smith ist dabei mit Stay Crow, mit Traum. Und den Anfang, den macht jetzt Nicky und Daisy mit Sunroof. Einfach mehr. Gute Musik. Auf der Alpenwelle. Servus, Alpenwelle Land.

0: Mudsmith und Stay. 9 Uhr und gleich 44 Minuten und diesen 1. Juli. Und wir schauen mal auf die Änderungen beim Online-Shopping, denn es wird für viele heute teurer. Und zwar betrifft es alle, die Waren aus Ländern außerhalb der EU bestellen, weil für diese Waren wird eine pauschale Zollgebühr von 3 Euro pro Sendung erhoben. Zusätzlich zur bereits bestehenden Einfuhrumsatzsteuer. Und der Uli Reitinger, der weiß da noch mehr drüber.
1: Die Zollgebühr wird für alle Sendungen mit einem Warenwert von unter 150 Euro fällig. Darüber hinaus verlangen einige Paketdienste eine Servicepauschale für die Zollanmeldung, wenn der Absender, also zum Beispiel der chinesische Hersteller, das nicht schon erledigt hat. So kommt man gerade bei billigen Artikeln schnell in einen Bereich, wo sich die Bestellung nicht mehr lohnt. Eine Handyhülle im Wert von 7 Euro zum Beispiel könnte mit allen Gebühren am Ende knapp 20 Euro kosten. Die EU und die Bundesregierung wollen so die Flut an Billigimporten ausländischer Online-Plattformen wie Temu eindämmen. Uli Reitinger, Berlin.
0: Und jetzt geht's weiter mit Man at Work. Down Under.

0: Mel C und Yeah, Yeah, Yeah, 9 Uhr und 52 Minuten. Ja, wir sind schon wieder kurz vorm Ende der Morning Show. Schön, dass ihr vorbei wart. Wenn ihr Lust habt, morgen wieder ab 6 bis 10 die Morning Show mit mir, mit Manni. Und jetzt ab 10 der Treffpunkt Alpenwelle mit dem Thomas Wiegele. Unbedingt reinhören und jetzt gleich gibt's nochmal richtig schönen alten 80er-Sound. Sandra mit Maria Magdalena. Ich habe ja damals noch kennengelernt in Grünwald. Und ganz liebe. Und ich weiß gar nicht, was die momentan macht. Da muss ich jetzt mal schauen. Ich wünsche euch auf jeden Fall einen geschmeidigen Nachmittag. Werd's nicht so nass. Und dann hören wir uns morgen wieder bei der Morning Show. Pfiat euch, euer Manni.
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1: Ich bin Angela Chris. Viele junge Erwachsene wohnen noch bei ihren Eltern. 2025 lebten 30% der 25-Jährigen noch im elterlichen Haushalt, wie das Statistische Bundesamt mitteilt. Der Anteil ist damit etwas höher als noch in den vergangenen Jahren. Söhne lebten häufiger noch daheim als Töchter. Erste Ergebnisse des Mikrozensus zeigen auch, mit durchschnittlich rund 24 Jahren ziehen junge Erwachsene aus, früher als im EU-Schnitt. Noch nie waren die Oberflächen der Ozeane zu Beginn des Sommers so warm. Der Klimadienst Copernicus sagt, das war zu erwarten, aber auch, dass es in den kommenden Monaten wohl weitere Rekorde geben könnte mit weitreichenden Folgen. Claudia Wächter berichtet.
2: Etwa 21 Grad Wassertemperatur haben die Experten gemessen. Grund für die Erwärmung sei der Klimawandel und das Klimaphänomen El Niño, so die Fachleute. Und das bedeutet auch, möglicherweise wird es häufiger Starkregen geben, Sturm und Überschwemmungen.
1: Seit Mitternacht ist der Tankrabatt vorbei und das macht sich bemerkbar. An den meisten Tankstellen sind die Preise inzwischen wieder deutlich gestiegen. E10 und Diesel kosteten etwa in großen Städten am Morgen teils über 2 Euro, melden die Portale von ADAC und Tankerkönig. Erhöht werden darf weiter nur einmal pro Tag um 12 Uhr mittags. Der ADAC geht davon aus, dass es in ein paar Stunden deshalb den nächsten Preissprung geben wird. Was für ein Spiel, hieß es nach dem deutschen Fußball-WM-Desaster auf dem X-Account von Bundeskanzler Merz. Viele fragten sich, ob er das gleiche Spiel wie sie gesehen hatte. Jetzt heißt es aus Regierungskreisen, es gab einen Abstimmungsfehler, diese Version hätte nicht verbreitet werden sollen. Deutschland war im 16. Finale im Elfmeterschießen gegen Paraguay ausgeschieden.
3: Das Alpenwelle-Wetter, es duscht im Alpenwelle-Land. Wahnsinn, oder? Heute kräftiger Regen und einzelne Gewitter, tut der Natur wahnsinnig gut. Wenn ich mal aus dem Fenster rausschaue, es regnet schon sauber. Am Nachmittag, da zieht sich aber der Regen langsam wieder in Richtung Chiemgau und Tirol zurück. Gibt nur noch vereinzelt ein paar Schauer. Zum Abend lockern dann die Wolken zögerlich auf. Temperaturen heute 18 bis 21 Grad. Am Vormittag mit dem Regen kühlt's dann aber meistens auf 18 Grad runter. In der Nacht, da klart's dann auch auf. Temperaturen sinken auf 14 bis 11 Grad. Die weiteren Aussichten. Morgen, da haben wir neben lockeren Wolken ganz viel Sonne. Am Freitag ist es anfangs bewölkt mit schwachen Schauern. Im Verlauf des Tages, da kommt dann aber auch mal wieder die Sonne raus, können wir uns freuen. Am Wochenende haben wir viel Sonnenschein, Temperaturen, die pendeln so ganz angenehm um die 25 Grad. Ab Samstag, da steigt es wieder ein bisschen. Der Alpenwelle-Verkehrsservice um kurz nach 10. Vorsicht, zwischen Weihern und Miesbach aktuell vollgesperrt, gab einen schweren Unfall. Die Reinigungsarbeiten, die dauern auf jeden Fall jetzt noch am Anfang des Vormittags, bleibt noch eine Weile dicht. Ihr könnt aber über Holzkirchen und der Kreuzstraße ausweichen oder andersrum über Irschenberg. Wir schauen noch auf die B13 Bad Tölz in Richtung Lenggries. Hier hat es kurz vorm Ortseingang Bad Tölz einen Unfall gegeben. Polizeieinsatzkräfte sind vor Ort, aktuell laufen deswegen die Bergungsarbeiten. Es staut sich aber zurück bis nach Untergries hier in beiden Richtungen. Der Xaver hat es gesehen und gemeldet. Xaver, danke dir. Geblitzt wird auch in Holzkirchen am Waldkindergarten, in der Ortsdurchfahrt von Königsdorf an der Tankstelle. In Wolfratshausen auf der Königsdorfer Straße, bei der Tankstelle steht auch noch einer. In Degerndorf bei Münsing, hier Schulstraße, plus 30 erlaubt. Auf der A952 im Starnberger Dreieck von Starnberg kommend, Überleitung zur A95 in Richtung München, wird auch geblitzt. Unter der Brücke hier nur 100 erlaubt. In Geretsried beim Eisstadion, in Lenggries auf der Wackersberger Straße. Und es steht noch einer in Wolfratshausen auf der Sauerlacher Straße bei der Schule. Habt ihr noch was? Staus oder Blitzer? 08041 799 und 4x4.
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3: Mit mir Thomas Wiegele. Hey, wie kann es eigentlich sein, dass wir schon im Juli sind? Ich habe heute auf den Kalender geschaut und dachte mir, ich habe ihn falsch eingestellt. Das ist Wahnsinn, oder? Der Juni oder allgemein das Jahr war so, so schnell vorbei. Wir sind in der zweiten Jahreshälfte. Unglaublich. Habt einen schönen 1. Juli mit uns. Und einfach mehr Musik. Talk, Talk. It's My Life ist mit dabei. Und jetzt haben wir Usher für die Party. DJ Gardas Falling in Love hier auf eurer Alpenwelle.

0: Schöner Klassiker, Talk Talk, It's My Life. Um 10.12 Uhr hier auf eurer Alpenwelle. Und es ist ja schon immer interessant, wie wird denn so mein Tag? Wie kann ich ihn starten? Wie kann ich ihn optimieren? Wie wird er denn richtig gut? Was kommt auf mich zu? Ganz, ganz viele Fragen, nur ganz leicht beantwortet. 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
2: Wieder. Illusionen vernebeln ihren Blick auf die Realität. Sie dürfen sich ruhig mehr zutrauen.
1: Stier.
2: Man sucht ihren Rat. Mit ihrer Vitalität können sie ihren Mitmenschen Auftrieb geben.
3: Zwilling.
2: Wenn sie zu fordernd auftreten, werden sie auf Widerstand stoßen. Treten sie eine Weile kürzer.
1: Krebs.
2: Sie sollten es sich gut überlegen, ob Sie weitere Verpflichtungen eingehen wollen. Haben Sie Zeit dafür?
3: Löwe.
2: Hören Sie doch auf, vor Freunden Theater zu spielen. Die verstehen das nämlich nicht.
1: Jungfrau.
2: Fortuna winkt Ihnen, weil Sie genau wissen, was Sie wollen. Also, möglichst keinen Kurswechsel anstreben.
3: Waage.
2: Die Waage muss sich ihre Kräfte sorgfältig aufsparen. Prüfen Sie, ob Sie mit einem Projekt nicht in die Irre geführt werden.
1: Skorpion.
2: Sie erhalten unerwartete Rückendeckung von einem Verwandten. Damit vermindert sich das Risiko einer Fehlentscheidung.
3: Schütze.
2: Sie müssen Ihre Ausgaben etwas einschränken. Kalkulieren Sie sorgfältiger.
1: Steinbock.
2: Sie erwecken die Aufmerksamkeit eines bestimmten Menschen. Behalten Sie einen klaren Kopf.
3: Wassermann.
2: Ein schlauer Fuchs wartet schon darauf, Ihnen einen dicken Braten abzujagen. Passen Sie gut auf.
1: Fische.
2: Ihre Zukunftspläne werden einfach nicht ernst genommen. Vielleicht plaudern Sie auch zu leichtfertig darüber.
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gibt ein neues Update aus dem Alpenweller Verkehrsservice. Zwischen Weyern und Miesbach hat es ja einen Unfall gegeben. Es war vollgesperrt. Mittlerweile ist die Straße einspurig befahrbar mit einer Ampelregelung. Es laufen noch Bergungsarbeiten, aber wie gesagt, ihr kommt wieder dran vorbei. Einspurig mit einer Ampelregelung. No.

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2: Jetzt gleich 10.30 Uhr, 10:30.
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3: Mit Alexander Blumtritt. Bitte beim Parken immer beachten, dass Einsatzfahrzeuge durchkommen. Dazu ruft die Feuerwehr Tegernsee auf Instagram auf. Anlass ist ein Auto, das gestern auf der Anfahrt zu einem Routineeinsatz den Weg versperrte. Der Halter stand daneben und statt Platz zu machen, empfahl er den Feuerwehrleuten, doch besser fahren zu lernen. Als sie die Polizei einschalten wollten, fuhr der Mann davon. Im Ernstfall kann solches Verhalten Leben kosten. Wegen Bauarbeiten ist die Durchfahrt in der westlichen Römergasse in Bad Tölz gerade nicht möglich. Die Stadtwerke schließen Häuser an die Fernwärmeleitungen an. Bis Anfang August gibt's hier laut Mitteilung kein Durchkommen für Autos. Gewerbe, Einzelhandel und Gastronomie bleiben aber regulär geöffnet. Ab Ende dieser Woche gibt's zudem in der Demmeljochstraße eine einspurige Einschränkung, die 6 Wochen bestehen bleibt. Wir blicken in die Nachbarschaft. Ein 37-jähriger Autist ist seit gestern Nachmittag aus Aschau im Chiemgau verschwunden. Igor Turanow ist 1,72 Meter groß und schlank. Er trägt ein kurzärmliches kariertes Hemd, eine kurze graue Hose und lilafarbene Schuhe. Der Vermisste könnte sich in einer hilflosen Lage befinden. Auf deutscher und österreichischer Seite laufen umfangreiche Suchmaßnahmen. Die Polizei bittet die Bevölkerung um Hinweise.
2: Das Alpenwelle-Wetter, Alex. Mhm. Was sagen wir zum Wetter?
4: Ich finde es richtig schön. Tut richtig gut jetzt nach der ganzen Hitze.
2: Ich finde auch, ja. Oder? Jetzt, wenn es mal so ein bisschen runterregnet. Also der Natur, der tut's gut. Die freut sich.
4: Die freut sich. Hoffentlich ist er noch nicht so ausgetrocknet, dass ich es gar nicht alles aufnehmen kann. Das Wasser, da gibt es wieder Hochwasser. Wollen wir auch nicht. Aber ich finde es erstmal sehr schön.
2: Doch. Das stimmt. Schauen wir doch erst einmal aufs Alpenwelle-Wetter heute. Wir haben am Anfang kräftigen Regen und einige Gewitter heute am Start. Am Nachmittag, da zieht sich der Regen dann langsam in Richtung Chiemgau und Tirol zurück. Folgen noch einzelne Schauer, trotzdem am Abend, aber lang nicht so schlimm, wie es jetzt gerade ist, beziehungsweise lang nicht so viel. Temperaturen heute 18 bis 21 Grad. Die nächsten Tage, die schauen ähnlich aus. Morgen kann es erst einmal ein bisschen schlecht anfangen, aber dann scheint neben lockeren Wolken häufig die Sonne. Am Freitag anfangs bewölkt mit nur schwachen Schauer und dann am Wochenende ganz, ganz viel Sonnenschein und Temperaturen so um die 25 Grad. Alex, was ist deine Lieblingstemperatur?
4: Lieblingstemperatur? Überraschst du mich jetzt mit der Frage. Ich finde 25 Grad, na, vielleicht ein bisschen weniger. Vielleicht so 23 Grad, das fetzt.
2: Ja, da kommen wir zusammen. 25 Grad, perfekt. Alles, was drüber ist, finde ich furchtbar warm.
4: Ja. Aber mal so richtig schön knackig kalt, minus 15 im Winter, mal so kurz.
2: Ja, finde ich auch, ganz schön. Mal ganz gut. Der Alpenwelle Verkehrsservice um kurz nach 11:30 zwischen Weihern und Miesbach gibt's jetzt ein Update. Da hat's heute Morgen einen Unfall gegeben. Die Straße war komplett gesperrt. Mittlerweile ist die Straße jetzt einspurig befahrbar mit einer Ampelregelung. Es laufen noch Bergungsarbeiten, aber wie gesagt, ihr kommt hier wieder über eine Spur dran vorbei. Schau mal auf die B13 Bad Tölz in Richtung Lenggries. Hier hat's kurz vorm Ortseingang Bad Tölz einen Unfall gegeben. Mittlerweile sind alle Bergungsarbeiten abgeschlossen. Ihr kommt hier wieder ganz normal dran vorbei. Geblitzt wird auch im Alpenwelle-Land, in Holzkirchen am Waldkindergarten steht er. Ortsdurchfahrt Königsdorf an der Tankstelle. In Wolfratshausen, Königsdorfer Straße bei der Tankstelle, wird auch geblitzt. Noch einen in Wolfratshausen haben wir gesehen auf der Sauerlacher Straße bei der Schule. Degerndorf bei Münzing in der Schulstraße. Auf der A952 blitzen sie im Starnberger Dreieck, wenn ihr auf der Überleitung zur A95 in Richtung München unterwegs seid. Hier nur 100 erlaubt. In Geretsried beim Eisstadion steht einer und ein letzter Blitzer, den haben wir gesehen in Lenggries auf der Wackersberger Straße. Habt ihr noch was? Staus oder Blitzer? Immer gern melden. 08041 799 und 4x4.
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2: Mit mir Thomas Wiegele und Cat's Eye Gabriella. Davor schauen wir nach Österreich, zu Falco. Ja, es ist der passende Mix, da braucht man noch einen aktuellen mit Shabusi. Cowgirl hier für euch, für euren Vormittag im Alpenwelleland, 10.34 Uhr.

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0: 10.44 Uhr hier der Alpenwelle-Treffpunkt. Viele erwischen sich selber immer dabei. Nach der Arbeit zu Hause liegt man sich schön auf die Couch und dann geht's los mit dem Wischen. Durch Instagram swipen, dann schauen wir noch so ein Short-Video an, noch eins, dann, ach, Instagram langweilig, gehen wir auf TikTok, scrollen wir auf TikTok rum, ja, und auf einmal ist eine ganze Stunde weg und man will doch eigentlich schlafen. Ganz ehrlich, geht's euch manchmal auch so? Bei mir ist es jedes Mal so. Vor allem, wenn Kinder in den sozialen Medien rumhängen, dann kann es schon echt mal problematisch sein, vor allem, wenn die noch ganz, ganz jung sind. Das sagt der Augsburger Bildungsforscher Klaus Zierer.
1: TikTok und Co. Führt dazu, dass die Denkspannen immer kürzer werden, dass sie Aufmerksamkeitsspannen leiden. Es führt auch dazu, dass sie selber nicht mehr denken. Also wir hören ja das Denken auf, weil wir ständig von außen berieselt werden. Selber meinen Gedanken zu suchen, mit Langeweile umzugehen, zu reflektieren, wer ich bin, warum ich bin, was ich gern machen würde.
0: Experten haben da so ein paar Tipps mal festgelegt. Ihr könnt zum Beispiel in der Familie ganz feste Bildschirmzeiten vereinbaren und auch Pausen, zum Beispiel beim Essen. Bestimmte Räume, die können handyfrei sein und ganz wichtig, Eltern sind die Vorbilder und am besten funktioniert es meistens, wenn die Regeln gemeinsam festgelegt werden. Klar, es ist schlecht, aber ich finde, wenn man mal nach der Arbeit ein bisschen rumscrollt auf Social Media, dann ist es auch nicht ganz so schlimm. Es kommt halt immer auf die Menge an. Nicht in Massen, sondern in Maßen. So wie beim Dringer zum Beispiel genauso.

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1: Ich bin Angela Chris. Viele junge Erwachsene wohnen noch bei ihren Eltern. 2025 lebten 30% der 25-Jährigen noch im elterlichen Haushalt, wie das Statistische Bundesamt mitteilt. Der Anteil ist damit etwas höher als noch in den vergangenen Jahren. Söhne lebten häufiger noch daheim als Töchter. Erste Ergebnisse des Mikrozensus zeigen auch, mit durchschnittlich rund 24 Jahren ziehen junge Erwachsene aus, früher als im EU-Schnitt. Noch nie waren die Oberflächen der Ozeane zu Beginn des Sommers so warm. Der Klimadienst Copernicus sagt, das war zu erwarten, aber auch, dass es in den kommenden Monaten wohl weitere Rekorde geben könnte mit weitreichenden Folgen. Claudia Wächter berichtet.
2: Etwa 21 Grad Wassertemperatur haben die Experten gemessen. Grund für die Erwärmung sei der Klimawandel und das Klimaphänomen El Niño, so die Fachleute. Und das bedeutet auch, möglicherweise wird es häufiger Starkregen geben, Sturm und Überschwemmungen.
1: Seit Mitternacht ist der Tankrabatt vorbei und das macht sich bemerkbar. An den meisten Tankstellen sind die Preise inzwischen wieder deutlich gestiegen. E10 und Diesel kosteten etwa in großen Städten am Morgen teils über 2 Euro, melden die Portale von ADAC und Tankerkönig. Erhöht werden darf weiter nur einmal pro Tag um 12 Uhr mittags. Der ADAC geht davon aus, dass es in ein paar Stunden deshalb den nächsten Preissprung geben wird. Was für ein Spiel, hieß es nach dem deutschen Fußball-WM-Desaster auf dem X-Account von Bundeskanzler Merz. Viele fragten sich, ob er das gleiche Spiel wie sie gesehen hatte. Jetzt heißt es aus Regierungskreisen, es gab einen Abstimmungsfehler, diese Version hätte nicht verbreitet werden sollen. Deutschland war im 16. Finale im Elfmeterschießen gegen Paraguay ausgeschieden.
3: Aktuell schwerer Unfall auf der A8, gleich mehr dazu im Alpenwelle Verkehrsservice. Davor schauen wir noch aufs Alpenwelle Wetter. Wir haben heute kräftigen Regen den ganzen Tag. Einige Gewitter sind noch mit dabei, deswegen frischt es ein bisschen auf. Aber am Nachmittag, da zieht sich der Regen langsam in Richtung Chiemgau und Tirol zurück. Gibt noch einzelne Schauer, aber lang nicht mehr so viel wie jetzt gerade. Zum Abend lockern dann die Wolken sogar auch ganz langsam auf. Temperaturen heute 18 bis 21 Grad. Mit im Regen eher 18 Grad. In der Nacht gibt's noch letzte Schauer. Temperaturen sinken dann auf 14 bis 11 Grad. Die weiteren Aussichten. Morgen haben wir neben lockeren Wolken ganz viel die Sonne. Am Freitag ist es am Anfang bewölkt mit schwachen Schauer. Dann aber im Tagesverlauf kommt immer mehr die Sonne durch. Am Wochenende weiter viel Sonnenschein und am Sonntagabend ein bisschen Regen. Temperaturen pendeln aber perfekt, so um die 25 Grad. Der Alpenwelle Verkehrsservice um kurz nach 11. Aktuell kommt ihr auf der A8 München in Richtung Salzburg zwischen Irschenberg und Bad Aibling überhaupt nicht durch. Ein LKW hat in der Baustelle einen Unfall gebaut, staut sich jetzt auch schon 9 Kilometer. Wir von der Alpenwelle empfehlen euch, bei Weihern schon rauszufahren und dann über Miesbach zu umfahren, weil bis der LKW da mal weg ist, das wird dauern. Auch in der Gegenrichtung staut sich's jetzt. Kann sein, dass da Schaulustige unterwegs sind. A8 Salzburg in Richtung München. Ab Bad Aibling in Richtung Irschenberg hier 3 Kilometer Stau, eine Viertelstunde, die ihr länger braucht. Schauen wir wieder direkt ins Alpenwelle-Land. Zwischen Weihern und Miesbach hat es auch einen Unfall gegeben. Heute Morgen, die Bergungsarbeiten laufen weiterhin. Die Straße ist einspurig befahrbar mit einer Ampelregelung. Geblitzt wird auch im Alpenwelle-Land, Holzkirchen, Waldkindergarten. In der Ortsdurchfahrt von Königsdorf an der Tankstelle steht der Blitzer. In Wolferatshausen haben wir gleich 2 Stück. Einmal auf der Königsdorfer Straße bei der Tankstelle in der 30er-Zone und einmal auf der Sauerlacher Straße in Wolferatshausen bei der Schule. In Degerndorf wird geblitzt, bei Münsing, Schulstraße. Auf der A952 im Starnberger Dreieck steht er. Von Starnberg kommend auf der Überleitung zur A95 in Richtung München. Hier bloß 100 erlaubt. In Geretsried beim Eisstadion wird geblitzt und in Lenggries auf der Wackersberger Straße. Habt ihr noch was? Staus, Blitzer, Updates zum Unfall auf der A8? Gerne immer Bescheid geben. Sofort ins Studio schreiben. 08041 799 und 4x4. Gute Fahrt.
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3: Mit mir Thomas Wiegele. So langsam zieht sich die Zeit bis zur Mittagspause ja meistens ein bisschen, gell? Der Magen meldet sich schon ganz leise, aber wir überbrücken die letzte Stunde vor der Mittagspause. Ganz entspannt mit dem besten Mix. Wir haben Linkin Park dabei. Eine aktuelle Nummer mit The Emptiness Machine. Davor noch Eliza Doolittle mit Skinny Jeans. Und wir legen los mit einem One-Hit-Wonder. Lou Bega und Mambo Number 5 hier auf eurer Alpenwelle um 11.05 Uhr. Let's go!

0: Viertel nach elf mit einfach mehr Rock auf eurer Alpenwelle. The Emptiness Machine, Linkin Park. Waren auch erst in München, war super scheinbar. Spontan an einem verregneten Urlaubstag einmal ins Museum gehen oder vielleicht vor der Abreise nochmal irgendwie eine Sehenswürdigkeit anschauen. Das ist nicht immer möglich für viele. Oft müssen wir uns nämlich vorab online anmelden. Und das ruft irgendwie auch den ein oder anderen Betrüger auf den Plan. Bei mir deswegen mein Kollege Alpenwelle-Reporter Oliver Urbanke. Oliver, ganz kurz, warum muss ich mich online irgendwie immer anmelden?
1: Vor allem große Sehenswürdigkeiten wie der Louvre, das Anne-Frank-Haus oder der Eiffelturm setzen immer öfter auf Online-Vorabbuchungen. Statt stundenlangen Anstehen buchen sich Touristinnen und Touristen gezielte Zeitslots für die Besichtigung. Vorteil: Ich weiß genau, wann ich ins Museum komme und kann mich da zwischen einer vergleichsweise kleinen Besuchergruppe in Ruhe umschauen. Nachteil: Spontane Besuche ohne lange Wartezeiten sind quasi nicht möglich. Wer im Urlaub einen Städtetrip plant, sollte sich deswegen rechtzeitig informieren, ob eine Online-Reservierung vorab nötig ist oder nicht.
0: Dann worauf genau muss ich denn jetzt achten?
1: Wie bei fast allem, was im Internet angeboten wird, gibt es auch bei Kulturtickets Fake-Shops und Betrüger. Oftmals sehen diese Angebote täuschend echt aus. Sie werben mit verlockenden Angeboten oder bieten überteuerte Tickets an. Europäische Verbraucherschützer warnen hier vor solchen Maschen. Teilweise werden zum Beispiel Führungen angeboten, nur finden die dann nicht am Wunschziel, sondern ganz woanders statt. Oder das Geld verschwindet einfach ohne echte Gegenleistung. Deswegen gilt, nie per Vorkasse zahlen, Internetseiten auf ihre Seriosität prüfen und am besten Zeit nehmen und in Ruhe die Angebote vergleichen.
0: Vielen Dank dir, Oliver. Wir kommen gut in den Urlaub, in eine Sehenswürdigkeit, natürlich nur hier bei uns auf eure Alpenwelle. Oh ja.

0: Nick und Junes, Little Things für euch im Alpenwelle Treffpunkt. Gleich weiter mit einfach mehr Musik. Wir haben eine schöne Nummer mit den Moody Blues und Gemini Dream. Davor geht's noch ab zu Rihanna mit ihrer Engelsstimme und Rehab. 11.20 Uhr.
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2: Gleich 11.30 Uhr, halb zwölf.
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3: Mit Alexander Blumtritt. Zwischen Miesbach und Thalhamm hat es heute Morgen einen schweren Unfall gegeben. Laut Polizei waren ein Auto und ein LKW beteiligt. Beide standen in Vollbrand. Ein Mensch wurde schwer verletzt. Die Staatsstraße zwischen Miesbach und Weyern war stundenlang vollgesperrt und ist mittlerweile wieder einspurig befahrbar. Die Deutsche Bahn kündigt Bauarbeiten an, die ab Freitag zu Fahrplanänderungen im Netz Oberland führen. Zwischen Holzkirchen und Miesbach gibt es dann nachts Schienenersatzverkehr mit Bussen. Auch auf der Strecke München-Lenggries bzw. Tegernsee kommt es nachts zu Fahrplanänderungen. Sonderfahrpläne gibt's auf der Webseite der BRB. Wir blicken in den Landkreis Rosenheim. Der 37-jährige Vermisste aus Aschau im Chiemgau ist wieder aufgetaucht. Er konnte wohlbehalten in Oberaudorf gefunden werden. Die Polizei bedankt sich bei allen Helfern, die an der Suche beteiligt waren und insbesondere bei dem Zeugen, der den entscheidenden Hinweis gab.
2: Ja, solche Geschichten sind immer wieder gut. Wir schauen aufs Alpenwelle-Wetter. Wir haben heute teilweise kräftigen Regen im Alpenwelle-Land. Einige Gewitter sind noch mit am Start am Nachmittag. Da zieht sich der Regen dann langsam wieder in Richtung Chiemgau und Tirol zurück. Gibt noch paar letzte Schauer. Temperaturen heute 18 bis 21 Grad. Mit dem Regen, da kühlt es jetzt runter auf, ja, so unter 18 Grad. Temperaturen in der Nacht, die gehen dann noch weiter runter. 14 bis 11 Grad und da haben wir noch letzte Schauer. Schauen wir mal so in die Städte und in die Gemeinden. Bei euch in Großweil gerade 18 Grad, Icking 17 Grad und auch 17 Grad bei euch in Münsing. Morgen haben wir neben lockeren Wolken ganz häufig die Sonne. Am Freitag, da starten wir erst einmal mit schwachen Schauern und dann wird es im Laufe des Tages besser. Am Wochenende viel Sonnenschein und Temperaturen so um die 25 Grad. Der Alpenwelle Verkehrsservice um kurz nach halb zwölf weiterhin gesperrt. Die A8 München in Richtung Salzburg zwischen Irschenberg und Bad Aibling kommt hier gerade überhaupt nicht durch, weil ein LKW in der Baustelle einen Unfall gebaut hat und der muss jetzt natürlich irgendwie geborgen werden. Kran ist im Anmarsch und die Einsatzkräfte sind auch schon da. Staut sich 10 Kilometer. Wir von der Alpenwelle empfehlen euch unbedingt schon bei Weyern rauszufahren und dann über Miesbach zu umfahren. Dann schauen wir noch auf die Straße zwischen Weyern und Miesbach. Hier gab es auch am Morgen einen Unfall, war komplett gesperrt. Jetzt aktuell ist die Straße einspurig für euch befahrbar mit einer Ampelregelung. Hat uns nochmal der Harald bestätigt. Harald, danke dir, die sind hier mit den Einsatzkräften noch da und auch mit einem Bagger, der hier was freischaufelt. Es wird geblitzt im Alpenwelle-Land und da haben wir einen ganz, ganz frischen Blitzer gemeldet bekommen von der Andrea in Rottach-Egern auf der Aribo-Straße steht der Blitzer. Andrea, danke dir. In Holzkirchen am Waldkindergarten wird geblitzt. In der Ortsdurchfahrt von Königsdorf an der Tankstelle steht er. Zwei Stück haben wir in Wolfratshausen, einmal Königsdorfer Straße bei der Tankstelle und einmal auf der Sauerlacher Straße bei der Schule. In Degerndorf bei Münsing wird geblitzt in der Schulstraße, hier 30er-Zone, auf der A900. 152 im Starnberger Dreieck von Starnberg kommend auf der Überleitung zur A95 Richtung München wird noch geblitzt in der 100er Zone unter der Brücke in Geretsried beim Eisstadion und in Lenggries auf der Wackersberger Straße. Habt ihr noch was? 08041 799 und 4x4.
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2: Mit mir Thomas Wiegele und der aktuellen Nummer hier. Davor schieben wir noch an mit Real Life. Und wir gehen rein mit drei Hits am Stück in Richtung Mittagspause. Mickey Chance. Camouflage ganz entspannt durch den Vormittag, 11.34 Uhr.

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0: 11.43 Uhr hier der Alpenwelle Treffpunkt in der vergangenen Woche. Da war es schon Wahnsinn, oder? Sonne hat runtergebrannt, es war schwül. Und ich hatte es auch und vielleicht ganz, ganz viele von euch auf, so einen dumpfen Schmerz im Schädel. Die ganze Zeit so ein Druck auf den Kopf, ein bisschen Kopfweh. Ist ja vor allem an heißen Sommertagen immer so. Viele kennen da das Gefühl. Aber warum reagiert unser Körper so auf Hitze?
1: Schon gewusst? Warum bekommen wir bei Hitze Kopfschmerzen?
2: Der Grund liegt oft im Kühlsystem unseres Körpers. Damit die Körpertemperatur bei etwa 37 Grad bleibt, weiten sich bei Hitze nämlich die Blutgefäße. So kann der Körper überschüssige Wärme besser abgeben. Dadurch sinkt aber auch der Blutdruck, weswegen das Gehirn kurzzeitig schlechter mit Sauerstoff versorgt wird. Und das wiederum kann Kopfschmerzen auslösen. Dazu kommt, durch das Schwitzen verliert der Körper Flüssigkeit und wichtige Mineralstoffe. Hitzekopfschmerzen sind also oft ein Warnsignal des Körpers, die bedeuten: Trinken, Schatten suchen und einen Gang zurückschalten.
0: Das ist ja sowieso das Wichtigste. Ganz, ganz viel trinken, wenn es so heiß ist. Wasser am besten. Oder Tee kann ich auch ganz, ganz stark empfehlen.

0: Einfach mehr gute Laune mit Kim Wilde, If I Can't Have You. Für euch im Alpenwelle-Treffpunkt. Gleich wieder der letzte Song der Stunde für euch.
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1: Ich bin Angela Chris. Mehr Sicherheit für das Zugpersonal, darauf setzt jetzt die Deutsche Bahn. Ab sofort werden Mitarbeiterinnen und Mitarbeiter auch im Fernverkehr mit Bodycams ausgestattet. Die kleinen Kameras sollen vor allem bei Übergriffen helfen. Fabian Schaffer berichtet.
2: Rund 2000 Beschäftigte im Fernverkehr erhalten die Kameras, darunter Zugbegleiter, Mitarbeitende der Bordgastronomie und der DB Lounges. Die Bodycams werden an der Dienstkleidung getragen, ihre Nutzung ist freiwillig. Die Deutsche Bahn erhofft sich dadurch mehr Sicherheit für Beschäftigte und Fahrgäste.
1: Hotel Mama genießen Söhne etwas länger als Töchter. Im vergangenen Jahr wohnte fast jeder dritte Mann im Alter von 25 Jahren noch zu Hause. Das durchschnittliche Auszugsalter von Frauen und Männern liegt bei gut 24 Jahren. Laut Statistik sind die Einwohner Finnlands innerhalb der EU mit rund 21 Jahren am jüngsten, wenn sie ausziehen, die in Kroatien mit 31,5 Jahren die ältesten. Der Tankrabatt ist um Mitternacht ausgelaufen. Viele befürchten, dass die Spritpreise jetzt wieder sehr deutlich steigen. Parallel dazu meldet der ADAC, dass der Juni der billigste Tankmonat seit Ausbruch des Irankriegs war. Im Schnitt kostete ein Liter E10 1,87 Euro. Das waren gut 11 Cent weniger als im Mai. Und das lag der Einschätzung nach an gesunkenen Ölpreisen durch die Entspannung im Nahen Osten. Starke Regenfälle haben dazu geführt, dass am Münchner Flughafen am Vormittag keine Maschinen abgefertigt worden sind. Von einer vorsorglichen Maßnahme war die Rede in einer Durchsage. Es ist bisher nicht bekannt, wie viele Flüge und Passagiere betroffen waren und sind. Im Moment kommt es nordöstlich von München zu teils starken Regenfällen mit bis zu 35 Litern pro Quadratmeter und Stunde sowie Sturmböen und Hagel.
3: Das Alpenwelle-Wetter heute, kräftiger Regen, mit dem sind wir reingestartet in diesem Tag. Jetzt wird er langsam immer ein bisschen leichter, aber der verfolgt uns trotzdem noch, der Regen. Am Nachmittag zieht er sich aber langsam in Richtung Chiemgau und Tirol zurück. Dann folgen nur noch einzelne Schauer, heute bei Temperaturen um die 18 bis 21 Grad. In der Nacht, da klart es dann auf, nach letzten Schauern, Temperaturen sinken dann auf 14 bis 11 Grad. Wie schaut's denn in den nächsten Tagen aus? Ja, morgen, da scheint neben lockeren Wolken häufig die Sonne. Am Freitag ist es erstmal bewölkt mit schwachen Schauern. Im Tagesverlauf, da kommt dann aber auch mal wieder die Sonne raus. Und am Wochenende dann das Highlight in dieser Woche, viel Sonnenschein und am Sonntagabend vereinzelte Schauer trotzdem noch mit dazu. Temperaturen pendeln um die 25 Grad.
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3: Der Alpenwelle Verkehrsservice um kurz nach 12 weiterhin gesperrt. Die A8 München in Richtung Salzburg. Wohl auch noch mehrere Stunden zwischen Irschenberg und Bad Aibling kommt ihr gerade gar nicht mehr dran vorbei, weil ein LKW hier in der Baustelle einen Unfall gebaut hat. Bergungsarbeiten laufen, wird aber wie gesagt noch mehrere Stunden dauern, weil bis mal so ein LKW weggebracht ist, dauert es unfassbar lange. Es staut sich 10 Kilometer zurück. Wir von der Alpenwelle, wir haben für euch einen Überfahrungstipp rausgearbeitet. Fahrt am besten schon bei Weihern raus und dann über Miesbach. Da läuft es dann am besten immer weiter und dann kommt er dann auch mal wieder auf die Autobahn. Zwischen Weihern und Miesbach, schauen wir da nochmal drauf. Was ist eigentlich mit der Straße los? Ja, hier laufen weiterhin Bergungsarbeiten nach einem Unfall heute Morgen. Es ist aktuell mit einer Ampel geregelt. Einspurig kommt ihr dran vorbei. Geblitzt wird auch im Alpenwelle-Land auf der Aribo-Straße in Rottach-Egernsteder, Holzkirchen, Waldkindergarten. Dann wird noch geblitzt in der Ortsdurchfahrt von Königsdorf an der Tankstelle. In Wolfratshausen, Königsdorfer Straße wird geblitzt. Dann haben wir noch einen in Wolfratshausen stehen auf der Sauerlacher Straße. In Degerndorf bei Münsing in der Schulstraße, 30er-Zone. Auf der A952 im Dreieck Starnberg, wenn ihr aus Richtung Starnberg kommt. Auf der Überleitung zur A95 in Richtung München steht einer, hier nur 100 erlaubt. In Geretsried beim Eisstadion wird auch noch geblitzt und in Lenggries auf der Wackersberger Straße. Habt ihr was? Staus oder Blitzer? 08041 799 und 4x4.
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3: Mit mir Thomas Wiegele. Nagelsmann, ja oder nein? Soll er bleiben oder gehen? Aktuell heiß diskutiertes Thema im ganzen Fußballbusiness. Jetzt seid ihr gefragt. Soll er gehen? Soll er bleiben? Schreibt mir eure Meinung oder schickt mir eine Sprachnachricht auf WhatsApp unter der 08041 7994x4 oder auch per Mail an redaktion@alpenwelle.de. Einfach mal kurz schreiben und werdet dann Teil meiner Sendung. Wir machen davor weiter mit einfach mehr Musik. Shakira und Burna Boy ist dabei mit Die Die. Davor noch die Soul Sisters, The Way to Your Heart. Und wir legen los mit Simple Plan.

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0: Eine kurze Meldung aus dem Alpenmelle Verkehrsservice. Vorsicht auf der A95 München in Richtung Garmisch-Partenkirchen. Hat ganz frisch einen Unfall gegeben zwischen Schäftlarn und Wolfratshausen. Genauer bei der Rastanlage Höhenrhein hier. Ihr werdet gerade über die Standspur vorbeigeleitet. Aber fahrt ihr bitte ganz besonders vorsichtig. Es ist aktuell wirklich das Thema in der Sportlandschaft, oder? Bleibt Julian Nagelsmann Nationaltrainer oder muss er seine Koffer packen und gehen? Und es macht so viel Spaß, mit euch darüber zu diskutieren. Ihr könnt uns ja immer auf WhatsApp schreiben unter der 08041 799 und 4x4. Uns hat zum Beispiel der Felix aus Miesbach geschrieben, er findet, dass der Nagelsmann dringend gehen sollte. Eieiei. Unser Hörer, der Peter aus Bad Tölz, der sieht das ein bisschen anders, oder beziehungsweise der sieht das ähnlich.
1: Ja, hallo, ich bin der Meinung, dass der Nagelsmann einen super Job gemacht hat, aber trotzdem jetzt nach dieser Niederlage, neuer Besen kehrt gut, deswegen sollte es aus meiner Sicht raus der Jürgen Klopp sein.
0: Ja, ihr schickt uns aktuell ganz, ganz viele Sprachnachrichten dazu. Der Jannis zum Beispiel, der ist beim Thema Nagelsmann voll dahinter und hat ja fast schon eine Expertenmeinung.
2: Also klar, war es jetzt für die deutsche Nationalmannschaft eine sehr enttäuschende WM. Aber dennoch glaube ich nicht, dass der Julian Nagelsmann deswegen jetzt gefeiert werden soll. Klar hätte man etwas besser machen können, das kann man immer. Aber der Trainer ist nicht immer schuld. Und wenn es ein neuer Trainer kommen wird, dann dauert es erst wieder Zeit, bis sich die Spieler an die Taktik und den neuen Stil gewöhnen. Mhm. Deswegen finde ich eher, es soll eine Kaderumstrukturierung stattfinden.
0: Ja, ist keine schlechte Meinung. Und die Martina aus Irschenberg, die denkt komplett um die Ecke.
3: Also mir ist an sich wurscht, was mit dem Nagelsmann ist, ob er bleibt, ob er geht, das ist mir völlig egal. Aber ich finde, der Sané gehört raus.
0: Jawohl, Martina, Wahnsinn. Heiß diskutiertes Thema, oder? Ich bin sehr gespannt, wie am Ende entschieden wird. Es macht auf jeden Fall super viel Spaß, mit euch darüber zu diskutieren. Und wenn es was Neues geben wird, dann halten wir euch natürlich immer auf dem Laufenden.

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0: Gegenfahrbahn und kollidierte frontal mit einem Paketlastwagen. Beide Fahrzeuge fingen Feuer. Ersthelfer zogen die leicht eingeklemmte Frau aus ihrem Wagen. Sie kam mit schweren, aber nicht lebensbedrohlichen Verletzungen ins Krankenhaus. Es entstanden 60.000 Euro Sachschaden. Die Strecke war stundenlang vollgesperrt und wird voraussichtlich bis in den Nachmittag hinein nur einspurig befahrbar sein. Ein 68-jähriger Schlierseer hat sich am Montag in Kolbermoor eine wilde Jagd mit der Polizei geliefert. Der Mann hatte laut Polizei Fahrerflucht nach einem Unfall begangen. Als Beamte ihn später in einem Waschsalon antrafen, raste er davon. Die Verfolgungsjagd führte teils über den Gehweg und rechts an einer roten Ampel vorbei. Die Polizei konnte ihm schließlich den Schlüssel abziehen, als er stehen bleiben musste. Der Fahrer leistete Widerstand und muss sich jetzt wegen diverser Vergehen verantworten. Die Sektion Miesbach des Deutschen Alpenvereins feiert heute ihr 150-jähriges Bestehen. Sie hat heute rund 2500 Mitglieder. Die Sektion Miesbach hat die Erschließung der heimischen Bergwelt entscheidend mitgeprägt. Außerdem ist sie Mitträger der Kletter- und Boulderhalle in Bad Tölz und betreibt eine Selbstversorgerhütte am Spitzingsee. Gefeiert wird das Jubiläum am Samstag auf dem Berghof Agatha Ried.
1: Das Alpenwelle-Wetter bei euch in Holzkirchen, 17 Grad, Mittenwald 16 Grad und auch 16 Grad messen wir in Wallgau. Ja, gerade wieder stärkerer Regen im Alpenwelle-Land, das wird sich den ganzen Tag auch so ziehen. Außer bis zum Nachmittag, da soll sich der Regen dann mal wieder ein bisschen beruhigen und in Richtung Chiemgau und Tirol abhauen. Temperaturen heute um die 18 bis 21 Grad. In der Nacht, da sind letzte Schauer noch unterwegs, Temperaturen sinken dann auf 14 bis 11 Grad. Weiteren Aussichten. Morgen neben lockeren Wolken scheint häufig die Sonne. Am Freitag ist es anfangs bewölkt mit schwachen Schauern. Im Laufe des Tages, da kommt dann von München her immer wieder die Sonne durch. Temperaturen pendeln so um die 25 Grad. Der Alpenwelle Verkehrsservice um kurz nach 12:30 heute ordentlich was los und ihr habt einen ganz neuen Unfall gesehen.
2: Unfall auf der A95 Höhe Rastplatz Höhenrhein. Es wird auf den Standstreifen umgeleitet.
1: Genau, A95 München Richtung Garmisch zwischen Schäftlarn und Wolfratshausen ist ein Auto in die Leitplanke gekracht. Jetzt mittlerweile geht's schon los mit den Bergungsarbeiten. Es wird relativ schnell alles aufgeräumt, staut sich trotzdem 9 Kilometer, 20 Minuten, die er länger braucht. Wir schauen nochmal rüber zur Salzburger Autobahn A8 München in Richtung Salzburg. Zwischen Irschenberg und Bad Aibling ist die Unfallstelle mittlerweile geräumt. Es staut sich aber noch 10 Kilometer bis Weihern, eine 3 Viertelstunde, die er länger braucht. Und es wird sich auch wohl noch länger so ziehen, weil es genau in diesem Stau einen neuen Unfall gegeben hat. Also zwischen Weihern und Irschenberg jetzt neuer Unfall auf der linken Spur. Dann schauen wir uns die Bundesstraßen und die Staatsstraßen an. Zwischen Weihern und Miesbach ist die Straße einspurig befahrbar mit einer Ampelregelung. Es gab wohl heute früh da einen schweren Unfall. Mittlerweile, wie gesagt, Bergungsarbeiten, es läuft einspurig. Geblitzt wird auch im Alpenwelle-Land. In Icking Richtung Höhenrhein steht der Blitzer. Auf der Aribo-Straße in Rottach-Egern wird geblitzt. Holzkirchen, Waldkindergarten, in der Ortsdurchfahrt von Königsdorf an der Tankstelle. In Degerndorf bei Münsing steht der Blitzer in der Schulstraße. A952 im Starnberger Dreieck von Starnberg kommend. In der Überleitung zur A95 in Richtung München wird in der 100er-Zone geblitzt. In Geretsried beim Eisstadion und in Lenggries steht einer auf der Wackersberger Straße. Habt ihr noch was? Staus oder Blitzer? 08041 799 und 4x4. Gute Fahrt.
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1: Mit mir Thomas Wiegele, die erste Hälfte vom Mittwoch, die haben wir fast geschafft. Zeit für 3 Hits am Stück. Baby Rexha und David Guetta. Davon noch eine perfekte Nummer zum Mitwippen. Bester Sound. Für eure Ohren, so muss es klingen. Klock, klock. Adore, ja. Für euch im Alpenwelle-Treffpunkt habt noch eine schöne Mittagspause. 12:34 Uhr.

0: Bibi Rexha und David Guetta, Sad Girls für euch um 12.44 Uhr auf der Alpenwelle. Es ist Mittagspause im Alpenwelle-Land und während ich mir hier gerade ganz schön Gyros mit Pommes und Tzatziki reinhau, gibt's tatsächlich auch welche, die mal was Gesundes essen. Die gesündere Alternative zum Quark. So wird Skyr auch gerne beworben. Das ist eine isländische Spezialität und die ist seit Jahren voll im Trend, aber ist an dem Versprechen, dass es gesünder ist, auch was dran. Das hat uns Katharina Holthausen gesagt. Sie ist Ernährungsexpertin bei der Verbraucherzentrale Bayern. Ja, jetzt blöd gefragt. Ist Skyr denn der große Fitness-Tipp?
1: Das wird tatsächlich gern so dargestellt, aber Skyr und Magerquark sind sich eigentlich sehr ähnlich. Also beide werden natürlich aus Milch hergestellt, sind eiweißreich, sättigend und fett- und kalorienarm. Magerquark enthält meist sogar noch ein bisschen mehr Eiweiß, Skyr punktet dagegen aber mit einem höheren Kalziumgehalt und ist natürlich auch ein bisschen cremiger.
0: Auch wenn die beiden Produkte ganz viel gemeinsam haben, so ein paar Unterschiede gibt es trotzdem.
1: Also Skyr schmeckt in der Regel etwas milder als Magerquark und ist, wie schon gesagt, eben auch ein bisschen cremiger. Und Quark hat dagegen eine festere Struktur und schmeckt ein bisschen säuerlicher. Welche Variante einem aber besser gefällt, ist natürlich einfach auch Geschmackssache. Wenn man aber auf den Preis achtet, dann fährt man mit Magerquark oft günstiger.
0: Was sowohl für Skyr als auch für Quark gilt, es gibt sie in verschiedenen fruchtigen Arten zu kaufen. Die haben aber auch ihre Nachteile.
1: Ja, also natürlich greift man am besten zu naturbelassenem Skyr oder auch Quark, weil viele dieser Fruchtvarianten natürlich, wer hätte es gedacht, oft einfach zusätzlichen Zucker oder auch Aromen enthalten. Und wer etwas Süße möchte, kann natürlich auch einfach frisches Obst untermischen oder ein bisschen Honig. Und ich hätte noch einen kleinen Tipp für den Quark. Falls der Quark einem nämlich zu fest ist, lässt er sich mit etwas Milch oder tatsächlich auch einem Schuss Sprudelwasser ganz leicht cremig rühren.
0: Sprudelwasser im Quark, krass. Zu was ihr aber jetzt im Kühlregal oder im Kühlschrank greift, bleibt letzten Endes eure Entscheidung und eurem Geschmack überlassen. Leckere Rezepte gibt's natürlich mit beiden Varianten.

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14: Der letzte Song der Stunde, a gescheiter Alpensound, gleich hier auf der Alpenwelle.

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4: Ich bin Angela Chris. Mehr Sicherheit für das Zugpersonal, darauf setzt jetzt die Deutsche Bahn. Ab sofort werden Mitarbeiterinnen und Mitarbeiter auch im Fernverkehr mit Bodycams ausgestattet. Die kleinen Kameras sollen vor allem bei Übergriffen helfen. Fabian Schaffer berichtet.
5: Rund 2000 Beschäftigte im Fernverkehr erhalten die Kameras, darunter Zugbegleiter, Mitarbeitende der Bordgastronomie und der DB Lounges. Die Bodycams werden an der Dienstkleidung getragen, ihre Nutzung ist freiwillig. Die Deutsche Bahn erhofft sich dadurch mehr Sicherheit für Beschäftigte und Fahrgäste.
4: Hotel Mama genießen Söhne etwas länger als Töchter. Im vergangenen Jahr wohnte fast jeder dritte Mann im Alter von 25 Jahren noch zu Hause. Das durchschnittliche Auszugsalter von Frauen und Männern liegt bei gut 24 Jahren. Laut Statistik sind die Einwohner Finnlands innerhalb der EU mit rund 21 Jahren am jüngsten, wenn sie ausziehen, die in Kroatien mit 31,5 Jahren die ältesten. Der Tankrabatt ist um Mitternacht ausgelaufen. Viele befürchten, dass die Spritpreise jetzt wieder sehr deutlich steigen. Parallel dazu meldet der ADAC, dass der Juni der billigste Tankmonat seit Ausbruch des Iran-Kriegs war. Im Schnitt kostete ein Liter E10 1,87 Euro. Das waren gut 11 Cent weniger als im Mai. Und das lag der Einschätzung nach an gesunkenen Ölpreisen durch die Entspannung im Nahen Osten. Starke Regenfälle haben dazu geführt, dass am Münchner Flughafen am Vormittag keine Maschinen abgefertigt worden sind. Von einer vorsorglichen Maßnahme war die Rede in einer Durchsage. Es ist bisher nicht bekannt, wie viele Flüge und Passagiere betroffen waren und sind. Im Moment kommt es nordöstlich von München zu teils starken Regenfällen mit bis zu 35 Litern pro Quadratmeter und Stunde sowie Sturmböen und Hagel.
6: Ja, nicht nur nördlich von München, auch hier im Alpenwelle-Land. Wir schauen aufs Alpenwelle-Wetter. Wir haben heute einen kräftigen Regen, einige Gewitter, die mit dabei sind. Dazu frischt der Nordwind ein bisschen auf, aber es gibt so einen kleinen Lichtblick am Nachmittag. Da soll sich der Regen langsam in Richtung Chiemgau und Tirol zurückziehen. Gibt aber trotzdem noch einzelne Schauer, die natürlich hier sind. Temperaturen heute trotzdem sehr angenehm, 18 bis 21 Grad. In der Nacht, da klart es dann nach letzten Schauern auf. Temperaturen sinken dann auf 14 bis 11 Grad. Die weiteren Aussichten. Morgen scheint neben lockeren Wolken häufig die Sonne. Am Freitag, da starten wir erstmal mit schlechtem Wetter rein und schwachen Schauern. Im Laufe des Tages, da kommt aber von München dann wieder die Sonne durch. Auch am Wochenende viel Sonnenschein, aber trotzdem Sonntagabend noch vereinzelte Schauer unterwegs. Trotzdem, oh, es wird so angenehm warm. 25 Grad, perfekt.
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6: Der Alpenwelle Verkehrsservice um kurz nach eins. Es ist richtig viel los und deswegen kurz gesagt, fahrt bitte, wenn ihr unterwegs seid, auf Landstraßen und so weiter. Ganz besonders vorsichtig. Es kommt hier auf den Straßen häufig zu Aquaplaning, also nicht Vollgas durchrasen, nicht dann plötzlich das Lenkrad rumreißen, sondern einfach das Lenkrad stark festhalten, wenn es zu Aquaplaning kommen sollte. Ja, wir schauen auf die Straßen. Gesperrt immer noch die A8 München in Richtung Salzburg zwischen Irschenberg und Bad Aibling noch mehrere Stunden hier gesperrt. Ein LKW hat in der Baustelle einen Unfall gebaut. Die Polizei hat uns jetzt gesagt, dass bis mindestens 18 Uhr hier gesperrt bleibt, weil es halt so schwer ist, diesen LKW wieder aus der Baustelle rauszubekommen. Staut sich deswegen 10 Kilometer bis Machweiern. Unser Alpenwelle-Umfahrungstipp. Ganz wichtig, am besten schon bei Weiern rausfahren und über Miesbach einfach umfahren. Machen jetzt wahrscheinlich total viele, aber das ist noch aktuell die beste Lösung. Wir schauen auf die A5 und A92 München in Richtung Garmisch-Partenkirchen. Hier hat es auch einen Unfall gegeben. Zwischen Schäftlern und Wolfratshausen ist ein Auto in die Leitplanke gekracht. Aktuell stehen noch die Personen auf der Straße, aber da laufen schon die letzten Aufräumarbeiten. Wird wohl nicht mehr lange dauern. 3 Kilometer Stau, eine Viertelstunde, die ihr länger braucht. Und Bergungsarbeiten laufen auch zwischen Weihern und Miesbach. Hier die Straße einspurig befahrbar mit einer Ampelregelung. Deswegen kommt es ja auch zu leichten Staus. Geblitzt wird logischerweise auch im Alpenwelle-Land. Icking Richtung Höhenrhein steht der Blitzer. Aribo-Straße in Rottach-Egern. In Holzkirchen am Waldkindergarten. In der Ortsdurchfahrt von Königsdorf. An der Tankstelle in Degerndorf. Bei Münsing wird geblitzt. Schulstraße. A952 Starnberger Dreieck. Von Starnberg kommend in der Überleitung zur A95 Richtung München. 100er hier erlaubt. In Geretsried beim Eichstadion. Und in Lenkries auf der Wackersberger Straße.
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6: Mit mir Thomas Wiegele und einfach mehr Musik. Alex Warren dabei mit Fever Dream. Davor Beyoncé, Broken Hearted Girl. Und wir haben den Klassiker mit Billy Joel und The River of Dreams. 13.05 Uhr.

0: neue Nummer, Alex Warren. Auf eurer Alpenwelle um 21:15 kommt gut durch den Tag mit uns, mit eurer Alpenwelle. Und wir sind ja immer permanent auf der Suche nach neuen Trends und Tipps. Und ich habe da jetzt mal was entdeckt. Einen ganz, ganz neuen Trend. Kurz gesagt, das Wassermelonen-Sandwich. Ohne Schwan, es ist perfekt fürs Wochenende, wenn es dann irgendwie doch mal wieder ein bisschen wärmer wird. Ihr nehmt eine Wassermelone, schneidet euch zwei Scheiben Melonentoast. Also das schaut wirklich aus wie so Toastscheiben. Schneidet ihr euch zwei Scheiben Stück zurecht, macht einen ganzen Feta-Käse rein, also so ein richtiges Backerl. Salat obendrauf, irgendwie Käse mit rein, man kann auch Schinken mit reinmachen und so ein paar Spritzer Balsamico. Ja, und zack, fertig ist das Wassermelonen-Sandwich. Ich finde, es hört sich saugut an und brutal erfrischend. Habe ich heute erst entdeckt. Einfach mal ausprobieren, wenn ihr euch mit euren Freunden trefft und dann schauen, wie es schmeckt.
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0: Auch bei dem Wetter vergessen wir die Sommer-Vibes nicht. Deswegen brauchen wir sie mit Robin Schulz und Aiken. Heatwave hier auf eurer Alpenwelle. 13.20 Uhr.
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0: Nancy Sinatra und Lee Hazelwood. Eigentlich auch ein geiler Name, oder Alex? Lee Hazelwood.
1: Lee Hazelwood, das ist ein schöner Name.
0: Das finde ich auch. Summer Wine, Wein im Sommer. Oh, ein Traum. Jetzt um genau 13.30 Uhr, halb zwei.
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0: Einsatzfahrzeuge durchkommen. Dazu ruft die Feuerwehr Tegernsee auf Instagram auf. Anlass ist ein Auto, das gestern auf der Anfahrt zu einem Rettungseinsatz der Feuerwehr den Weg versperrte. Der Fahrzeughalter stand daneben und statt Platz zu machen, empfahl er den Feuerwehrleuten, doch besser fahren zu lernen. Als sie die Polizei einschalten wollten, fuhr der Mann davon. Im Ernstfall kann solches Verhalten Leben kosten. Ein Mann hat auf einem Supermarktparkplatz in Penzberg einen Obdachlosen von hinten attackiert und zu Boden geworfen. Als Zeugen eingriffen, ließ der Mann von seinem Opfer ab und flüchtete, so die Polizei. Eine Fahndung blieb erfolglos. Der Täter wird als etwa 40 Jahre alt, 1,85 Meter groß und muskulös beschrieben. Er trug ein rotes Oberteil und Kopfhörer. Das Ganze geschah am Sonntagnachmittag gegen 1:15. Die Polizei bittet um Zeugenhinweise.
1: Alex, welche Seen waren noch mal dabei im Alpenwelleland, die so unfassbar gut sind?
0: Platz 5 der Walchensee, Platz 8 der Silvensteinsee, der Schliersee Platz 9.
1: Oh, das sind schon, also der Silvensteinsee, der ist schon richtig gut. Hast du einen Favorite-See hier im Alpenwelleland, an dem du ganz, ganz gerne gehst?
0: Ja, ich war peinlicherweise an den schönsten, glaube ich, noch gar nicht. Ich war noch nie am Walchensee, ja. Aber ja, ich persönlich lebe in der Nähe vom Schliersee, den mag ich. Ich mag den Spitzingsee auch sehr gerne.
1: Oh ja, der
0: ist gut. Säuensee, das ist ein ganz kleiner Bergsee.
1: Okay.
0: Da war ich schon drin baden, der ist auch sehr hübsch. Aber der große Pellitzsee in Mecklenburg-Vorpommern, der Platz 1 gemacht hat, den kenne ich. Da haben wir früher Urlaub gemacht oft. Ja, ja.
1: Was? Und ist er wirklich so gut?
0: Ja, mein Gott, das ist halt ein schöner Mecklenburger See. Da kann man wirklich nichts sagen. Ja.
1: Also ich finde, der kommt hundertprozentig nicht an unsere Seen ran.
0: Es ist anders, klar. Es ist anders, aber schön.
1: So, und jetzt schauen wir erst einmal aufs Alpenwelle-Wetter, gell? Weil heute ist kein Seewetter eigentlich. Heute viel, viel Regen im Alpenwelle-Land. Am Nachmittag, da zieht sich der Regen dann langsam ein bisschen in Richtung Chiemgau zurück. Temperaturen heute 18 bis 21 Grad. Bei euch in Fischbachau messen wir gerade 16 Grad, 15 in Kochel und auch 15 Grad in Schlehdorf. Morgen starten wir rein mit lockeren Wolken, ansonsten häufig die Sonne. Am Freitag schwache Schauer und am Wochenende dann wieder viel Sonnenschein und Temperaturen um die 25 Grad. Der Alpenwelle Verkehrsservice um kurz nach 2:30 weiterhin gesperrt bleibt die Salzburger Autobahn, die A8 München in Richtung Salzburg wohl noch mehrere Stunden zwischen Irschenberg und Bad Aibling. Es hat ein LKW in der Baustelle einen Unfall gebaut. Die Polizei hat uns jetzt gesagt, bis mindestens 18 Uhr bleibt hier gesperrt. Also schon noch ein sauberes Stückel. Es staut sich auch 10 Kilometer zurück. Unser Umfahrungstipp hier von der Alpenwelle: Fahrt bei Weihern schon raus. Oder wenn ihr noch mehr auf Nummer sicher gehen wollt, dann fahrt schon bei Holzkirchen raus. Auf der A95, auf die schauen wir auch nochmal. München in Richtung Garmisch-Partenkirchen hat es einen Unfall gegeben zwischen Schäftlarn und Wolfratshausen. Mittlerweile die Unfallstelle hier aber schon geräumt. Wir schauen uns die Bundesstraßen noch an. Vorsicht hier zwischen Weihern und Miesbach. Hat es heute Morgen schon einen Unfall gegeben. Da war die Straße mal für längere Zeit komplett gesperrt. Jetzt mittlerweile ist sie einspurig befahrbar mit einer Ampelregelung. Geblitzt wird auch im Alpenwelleland. In Höhenrhein steht der Blitzer, beziehungsweise Icking Richtung Höhenrhein. In Rottach-Egern, Aribo-Straße, Holzkirchen, Waldkindergarten. In der Ortsdurchfahrt von Königsdorf an der Tankstelle wird geblitzt. In Degerndorf bei Münsing in der Schulstraße. A952, Dreieck Starnberg. Von Starnberg kommend Überleitung zur A95 Richtung München in der 100er-Zone. In Geretsried beim Eisstadion und in Lenkries auf der Wackersberger Straße. Habt ihr noch was? 0804 1799 und 4x4.
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1: Mit mir Thomas Wiegele. Wir haben euren besten Mix voll am Start. Somber gleich dabei.
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1: Davon noch der Flashback in die 80er. Und rein geht's mit dem aktuellen Top-Hit. Zartmann, gute Laune für euren Start in diesen 1. Juli. 1.7. schon, Wahnsinn, oder? 13.35 Uhr.

0: Eine ganz neue Nummer. Somber und Potential um 13.45 Uhr hier auf eurer Alpenwelle. Hinter vielen Erfindungen, die uns bis heute im Alltag begleiten, da steckt immer eine unfassbar spannende Geschichte. Und heute geht's um die knusprige Idee, Eis nicht nur aus dem Becher zu löffeln, sondern gleich mit der Verpackung.
1: Wenn es Klick macht. Kluge Köpfe, geniale Erfindungen.
2: Die Eiswaffel. 1904 herrscht auf der Weltausstellung in St. Louis in den USA Hochbetrieb. Und es ist heiß. Der syrische Eisverkäufer Arnold von Naschow macht den Umsatz seines Lebens. Er verkauft so viel Eis, dass ihm plötzlich sogar die Schälchen dafür ausgehen. Die Kunden stehen weiter Schlange, aber ohne Schälchen kein Eis. Bis ihm was auffällt. Direkt am Stand neben ihm verkauft ein Waffelbäcker dünne Gebäckfladen. Und in dem Moment macht es Klick.
3: Was, wenn sich die Waffeln einfach zu einer Eistüte aufrollen lassen?
2: Der Bäcker formt aus den warmen Waffeln kleine Hörnchen. Das Eis passt perfekt hinein. Die Idee wird schnell zum weltweiten Trend. Heute gehört die Eiswaffel zum Sommer wie Sonne und Freibad. Eishungrige Messebesucher, eine warme Waffel, ein spontaner Einfall und eine Erfindung, die uns bis heute den Sommer versüßt.
0: Immer wieder spannend, oder? Was so abging.

0: You Bring On The Sun von London Beat hier für euch im Alpenwelle Treffpunkt 13:49. Wir freuen uns auf den letzten Song der Stunde. Er steht in den Startlöchern. Der Fenzel und Biertrinker gleich hier für euch. Davor noch Sunrise Avenue, war damals mein Lieblingslied. Lifesaver. Alles gleich hier für euch. 10:50.
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4: Ich bin Dominik Schweiger. Mehr Sicherheit fürs Zugpersonal, darauf setzt jetzt die Deutsche Bahn. Ab sofort werden Mitarbeiterinnen und Mitarbeiter auch im Fernverkehr mit Bodycams ausgestattet. Die kleinen Kameras sollen vor allem bei Übergriffen helfen, Fabian Schaffer berichtet.
5: Rund 2000 Beschäftigte im Fernverkehr erhalten die Kameras, darunter Zugbegleiter, Mitarbeitende der Bordgastronomie und der DB Lounges. Die Bodycams werden an der Dienstkleidung getragen, ihre Nutzung ist freiwillig. Die Deutsche Bahn erhofft sich dadurch mehr Sicherheit für Beschäftigte und Fahrgäste.
4: Wer günstige Mode, Ladekabel oder Spielzeug aus Ländern außerhalb der Europäischen Union bestellt, muss mit höheren Kosten rechnen. Bislang gab es eine Ausnahme für Lieferungen mit einem Wert von unter 150 Euro und die gilt nicht mehr. Die EU und die Bundesregierung wollen mit der neuen Regelung die Flut an Billigimporten ausländischer Plattformen wie etwa Temu eindämmen. Ab heute gilt in Bayern der Wassercent. Die Kosten pro Kopf werden auf rund 5 Euro im Monat geschätzt, die Einnahmen auf 80 Millionen. Im Moment läuft die Erhebung, gezahlt werden muss dann ab 2027. Künftig muss jeder, der im Freistaat Grundwasser entnimmt oder verbraucht, eine Abgabe von 10 Cent pro Kubikmeter bezahlen. Unternehmen erhalten eine Freimenge, Landwirte müssen nur für die Felderbewässerung zahlen. Bei der Fußball-WM in Nordamerika wird das Teilnehmerfeld langsam übersichtlicher. Heute stehen die nächsten 16. Finals an. Den Anfang macht Mitfavorit England mit Coach Thomas Tuchel. Ab 18 Uhr unserer Zeit geht's gegen die Demokratische Republik Kongo. Ab 22 Uhr trifft dann Belgien auf Senegal und ab 2 Uhr in der Nacht kämpft Co-Gastgeber USA gegen Bosnien-Herzegowina um den Einzug ins Achtelfinale.
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4: Die kräftigen Regenfälle und Gewitter verlagern sich immer weiter in den Südosten. Ansonsten folgt ein Mix aus Sonne, Wolken und noch ein paar Schauern und Gewittern. Die Höchstwerte liegen bei 18 Grad in der Nähe der Alpen und bis zu 27 Grad am Untermain. Von morgen bis Sonntag ist es oft recht sonnig, zum Teil auch windig. Einzelne Schauer gibt es vor allem in der Nacht auf Freitag und am Sonntag im Osten.
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8: Hallo, hier ist Ernst aus der Alpenwelle Verkehrsredaktion. 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Die Verkehrslage ist entspannt. 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
1: Mit Alexander Blumtritt. Wegen Bauarbeiten ist die Durchfahrt in der westlichen Römergasse in Bad Tölz gerade nicht möglich. Die Stadtwerke schließen Häuser an die Fernwärmeleitungen an. Bis Anfang August gibt's hier laut Mitteilung kein Durchkommen für Autos. Gewerbe, Einzelhandel und Gastronomie bleiben aber regulär geöffnet. Ab Ende der Woche gibt es zudem in der Demmeljochstraße eine einspurige Einschränkung, die 6 Wochen bestehen bleibt. Der 10. Naturschutzbeirat im Landratsamt Bad Tölz-Wolfratshausen hat seine Arbeit aufgenommen. Der Beirat berät bei Naturschutzfragen und unterstützt die Naturschutzbehörde bei wichtigen Entscheidungen.

0: kräftigen Regenfälle und Gewitter verlagern sich immer weiter in den Südosten. Ansonsten folgt ein Mix aus Sonne, Wolken und noch ein paar Schauern und Gewittern. Die Höchstwerte liegen bei 18 Grad in der Nähe der Alpen und bis zu 27 Grad am Untermain. Von morgen bis Sonntag ist es oft recht sonnig, zum Teil auch windig. Einzelne Schauer gibt es vor allem in der Nacht auf Freitag und am Sonntag im Osten.
1: Hallo, hier ist Ernst aus der Alpenwelle Verkehrsredaktion. Wir haben keine Staumeldungen für dich, die Verkehrslage ist entspannt. Die Alpenwelle wünscht gute Fahrt.
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4: Ich bin Dominik Schweiger. Der Tankrabatt ist ja seit Mitternacht Geschichte und das merken wir an der Zapfsäule auch sofort. Laut ADAC sind die Preise für Benzin und Diesel innerhalb eines Tages um mehr als 13 bzw. 15 Cent pro Liter gestiegen. Teilweise sind die Preissprünge ungerechtfertigt, meinen Experten vom ADAC. Die Konzerne hätten die Preise schon vor dem Auslaufen des Tankrabatts nach oben gezogen, heißt es. Immer mehr Strom wird erzeugt, ohne das Klima weiter zu belasten. Der Anteil der erneuerbaren Energien an der Stromproduktion ist weiter gestiegen. Im ersten halben Jahr lag er bei 58%. Das zeigen Zahlen des Bundesverbands der Energie- und Wasserwirtschaft. Vor allem aus Wind und Sonne ist demnach deutlich mehr erzeugt worden als zuvor. Heute könnte sich entscheiden, wie die größten Reformvorhaben der Bundesregierung aussehen. Union und SPD kommen am Abend zum Koalitionsausschuss zusammen. Auf der Tagesordnung stehen unter anderem Steuerentlastungen, Arbeitsmarktreformen sowie die Zukunft von Rente, Gesundheit und Pflege. Ob es schon heute eine Einigung geben wird, ist offen. Die Beratungen könnten sich bis in die Nacht oder sogar darüber hinausziehen. Weniger Übergriffe insgesamt, dafür aber mehr Verletzte. Bayerns Innenminister Herrmann hat neue Zahlen zu Gewalt gegen Polizeibeamte vorgestellt. Oliver Obanke mit den Einzelheiten.
5: Mehr als 18.000 Polizistinnen und Polizisten haben 2025 im Einsatz Übergriffe erfahren, physische wie psychische, und damit etwas weniger als im Vorjahr. Allerdings wurden mehr Polizeibeamte dabei verletzt, insgesamt knapp 3.200. Die Tatverdächtigen sind mit über 80% der Fälle überwiegend Männer und oftmals werden der Übergriffe alkoholisiert.
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4: Die kräftigen Regenfälle und Gewitter verlagern sich immer weiter in den Südosten. Ansonsten folgt ein Mix aus Sonne, Wolken und noch ein paar Schauern und Gewittern. Die Höchstwerte liegen bei 18 Grad in der Nähe der Alpen und bis zu 27 Grad am Untermain. Von morgen bis Sonntag ist es oft recht sonnig, zum Teil auch windig. Einzelne Schauer gibt es vor allem in der Nacht auf Freitag und am Sonntag im Osten.
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1: Mit Alexander Blumtritt. Ein Frontalzusammenstoß hat heute Morgen zwischen Miesbach und Weyern zwei Fahrzeuge in Brand gesetzt. Eine 46-jährige Autofahrerin geriet in einer Linkskurve auf die Gegenfahrbahn und kollidierte frontal mit einem Paketlastwagen. Beide Fahrzeuge fingen Feuer und brannten aus. Ersthelfer zogen die leicht eingeklemmte Frau aus ihrem Wagen. Sie kam mit schweren, aber nicht lebensgefährlichen Verletzungen ins Krankenhaus. Es entstanden 60.000 Euro Schaden. Die Stadt Penzberg hat ihr erweitertes Kinderferienprogramm für den Sommer vorgestellt. Vom 3. August bis 14. September sind 85 Veranstaltungen geplant. Das Angebot ist laut Bürgermeister Thomas Kopf dank vieler Vereine und Organisationen gewachsen. Ein Höhepunkt ist ein Zirkuszelt auf der Berghalde. Anmeldungen für Penzberger Kinder starten morgen, für auswärtige Kinder am 9. Juli. Ein Programmheft gibt es online, den Link gibt's auf alpenwelle.de. Bitte beim Parken immer beachten, dass Einsatzfahrzeuge durchkommen. Dazu ruft die Feuerwehr Tegernsee auf Instagram auf. Anlass ist ein Auto, das gestern auf der Anfahrt zu einem Routineeinsatz der Feuerwehr den Weg versperrte.

0: Alpen und bis zu 27 Grad am Untermain. Von morgen bis Sonntag ist es oft recht sonnig, zum Teil auch windig. Einzelne Schauer gibt es vor allem in der Nacht auf Freitag und am Sonntag im Osten.
1: Hallo, hier ist Ernst aus der Alpenwelle Verkehrsredaktion. 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
4: Ich bin Dominik Schweiger. Wind und Sonne liefern in Deutschland so viel Strom wie noch nie. Im ersten Halbjahr kamen nach Hochrechnungen 58% des Stromverbrauchs aus erneuerbaren Energien. Ein neuer Rekord für diesen Zeitraum. Vor allem Windkraft und Photovoltaik legten weiter zu. Bis zum Ziel der Bundesregierung ist es aber noch ein ganzes Stück. Bis 2030 sollen 80% des Stromverbrauchs aus erneuerbaren Energien stammen. Seit heute Nacht ist der Tankrabatt ausgelaufen und das merkt man auch. Der typische Anstieg um 12 war gar nicht so deutlich wie in den letzten Tagen. Trotzdem kosten der Liter Benzin und Diesel wieder deutlich über 2 Euro. Claudia Wächter berichtet.
5: Genau damit hatten viele Autofahrer gerechnet. Eine Überraschung war das also nicht. Und viele sind am späten Vormittag noch einmal schnell an die Zapfsäule gerollt. Zum Last-Minute-Tanken nach dem Motto, mitnehmen was geht. Auch der ADAC hatte einen Preisanstieg vorhergesagt und Tankstellenbetreiber kritisiert. Denn die hatten bereits gestern die Preise erhöht.
4: Der Sparkurs bei Mercedes sorgt jetzt für Gegenwind aus den eigenen Reihen. Die IG Metall ruft Beschäftigte an mehreren deutschen Standorten zu Protesten auf. Auslöser sind neue Sparmaßnahmen des Konzerns. So wird eine tarifliche Sonderzahlung verschoben. Außerdem will Mercedes die Arbeitszeit neu verhandeln, nach dem Motto mehr arbeiten für das gleiche Geld. Dadurch soll der Konzern zukunftsfähig werden, heißt es. Jetzt geht's mit den Temperaturen ja fast wieder. Die Hitzewelle sorgt in Nürnberg aber immer noch für Probleme bei der Straßenbahn. Durch die Hitze hatte sich das Bitumen um die Schienen gelöst und war an den Rädern der Bahnen und den Schienen selbst kleben geblieben. Das muss jetzt erstmal wieder sauber gemacht werden und dabei soll laut VAG Trockeneis helfen. Morgen oder am Freitag soll die Straßenbahn in Nürnberg dann wieder fahren.
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4: Auch in Richtung Abend bleibt's recht nass, vor allem von den Alpen bis zum Bayerischen Wald. Später klart's dann immer mehr auf und dann kann sich örtlich auch Nebel bilden. Morgen scheint neben lockeren Wolken häufig die Sonne. Im nördlichen Franken zieht's gegen Abend schon wieder zu. Die Höchstwerte liegen morgen zwischen 23 und 29 Grad. Auch am Freitag ist es überwiegend sonnig und windig.
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1: Mit Alexander Blumtritt. Unter den 10 beliebtesten Seen Deutschlands sind 3 im Alpenwelle-Land. Zumindest wenn man nach den Google-Bewertungen geht. Die hat nämlich das Portal ferienwohnungen.de ausgewertet. Der Walchensee landet auf Platz 5, der Silvensteinsee auf Platz 8 und der Schliersee auf Platz 9. Der beliebteste bayerische See ist der Eibsee auf Platz 3. Platz 2 und 1 gehen an den schmalen Luzin und den großen Pälitzsee in Mecklenburg-Vorpommern. Die Sektion Miesbach des Deutschen Alpenvereins feiert heute ihr 150-jähriges Bestehen. Sie hat aktuell rund 2500 Mitglieder. Die Sektion Miesbach hat die Erschließung der heimischen Bergwelt entscheidend mitgeprägt. Außerdem ist sie Mitträger der Kletter- und Boulderhalle in Bad Tölz und betreibt eine Selbstversorgerhütte am Spitzingsee. Gefeiert wird das Jubiläum am Samstag auf dem Berghof Agatha Ried. Ein 68-jähriger Schlierseher hat sich am Montag in Kolbermoor eine wilde Verfolgungsjagd mit der Polizei geliefert. Der Mann hatte laut Polizei Fahrerflucht nach einem Unfall begangen. Als Beamte ihn später in einem Waschsalon antrafen und ihm die Weiterfahrt untersagten, raste er davon. Die Verfolgungsjagd führte teils über den Gehweg und rechts an einer roten Ampel vorbei. Die Polizei konnte dem Mann schließlich den Schlüssel abziehen, als er stehen bleiben musste. Der Fahrer, der auch noch Widerstand leistete, muss sich jetzt wegen diverser Vergehen verantworten.
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3: Auch in Richtung Abend bleibt es recht nass, vor allem von den Alpen bis zum Bayerischen Wald. Später klart es dann immer mehr auf und dann kann sich örtlich auch Nebel bilden. Morgen scheint neben

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1: Ich bin Dominik Schweiger. Rente, Steuern, Gesundheit, Pflege. Die schwarz-rote Bundesregierung will ihr großes Reformpaket auf den Weg bringen. Heute berät der Koalitionsausschuss darüber. Wie lange die Beratungen im Kanzleramt dauern werden, ist völlig offen. Lea Matschulat berichtet aus Berlin.
2: Der Koalitionsausschuss ist auf mehrere Stunden Verhandlung eingestellt und will dann auch erst wieder bei Tageslicht informieren. Das hat Bundeskanzler Merz schon mal angekündigt. Er erwarte einen großen Sprung nach vorn. Für die Modernisierung des Landes gab er sich zuversichtlich. Bei allen Themen haben sich SPD und Union schon auf einiges geeinigt. Die größten Unstimmigkeiten gibt es etwa noch bei Änderungen der Arbeitszeit und einer Reform der Einkommensteuer.
1: Wer heute tankt, merkt das Ende des Tankrabatts sofort im Geldbeutel. Nach Angaben des ADAC kostet ein Liter Super E10 inzwischen im Schnitt 2,15 Euro. Diesel liegt bei 2,11 Euro. Der ADAC kritisiert außerdem, dass viele Mineralölkonzerne die Preise bereits gestern angehoben hätten, also noch vor dem offiziellen Ende des Tankrabatts. Heftige Regenfälle haben sich in Teilen Bayerns auf den Flug- und Bahnverkehr ausgewirkt. Am Vormittag wurde am Flughafen München kurzzeitig die Abfertigung eingestellt. Es gab deswegen Verspätungen. Bereits in der Nacht waren Einsatzkräfte wegen der Unwetter gefordert. Vor allem in Oberfranken, Unterfranken und Oberbayern stürzten Bäume um, Straßen wurden überflutet. Allein in und um Aschaffenburg gab es mehr als 300 Feuerwehreinsätze. Ein vorbereiteter Jubelpost nach dem WM aus. Im Kanzleramt spricht man jetzt von einer Kommunikationspanne. Nach Angaben der Bundesregierung wurde auf X versehentlich ein Beitrag veröffentlicht, der offenbar für einen anderen Spielverlauf gedacht war. Kanzler Merz sei über das Ausscheiden der deutschen Nationalmannschaft enttäuscht, sagte ein Sprecher. In Regierungskreisen war von einem Abstimmungsfehler die Rede.
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1: Auch in Richtung Abend bleibt es recht nass, vor allem von den Alpen bis zum Bayerischen Wald. Später klart es dann immer mehr auf und dann kann sich örtlich auch Nebel bilden. Morgen scheint neben lockeren Wolken häufig die Sonne. Im nördlichen Franken zieht es gegen Abend schon wieder zu. Die Höchstwerte liegen morgen zwischen 23 und 29 Grad. Auch am Freitag ist es überwiegend sonnig und windig.
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5: 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Grünes Licht für euch auf allen Straßen. 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
1: Mit Alexander Blumtritt. Wegen Bauarbeiten ist die Durchfahrt in der westlichen Römergasse in Bad Tölz gerade nicht möglich. Die Stadtwerke schließen Häuser an die Fernwärmeleitungen an. Bis Anfang August gibt's hier laut Mitteilung kein Durchkommen für Autos. Gewerbe, Einzelhandel und Gastronomie bleiben aber regulär geöffnet. Ab Ende der Woche gibt es zudem in der Demmeljochstraße eine einspurige Einschränkung, die 6 Wochen bestehen bleibt. Ein Mann hat auf einem Supermarktparkplatz in Penzberg einen Obdachlosen von hinten attackiert und zu Boden geworfen. Als Zeugen eingriffen, ließ der Angreifer von seinem Opfer ab und flüchtete, so die Polizei. Eine sofort eingeleitete Fahndung blieb erfolglos. Der Täter wird als etwa 40 Jahre alt, 1,85 Meter groß und muskulös beschrieben. Er trug ein rotes Oberteil und Kopfhörer. Das Ganze geschah am Sonntagnachmittag gegen 12:15 Uhr. Die Polizei bittet um Zeugenhinweise. Ein frisch gebackener Vater ist am Montag von der Polizei ins Krankenhaus gefahren worden. Eine Zivilstreife der Polizei Bad Wiessee kontrollierte den 20-jährigen Autofahrer in Gmund. Er war auf dem Weg ins Krankenhaus Agatharit, wo seine Lebensgefährtin gerade ihr Kind zur Welt gebracht hatte. Sein Kfz-Versicherungsschutz war ausgelaufen. Nach der Entstempelung der Kennzeichen brachten die Polizisten den jungen Mann persönlich ins Krankenhaus.
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3: Auch in Richtung Abend bleibt's recht nass, vor allem von den Alpen bis zum Bayerischen Wald. Später klart's dann immer mehr auf und dann kann sich örtlich auch Nebel bilden. Morgen scheint neben lockeren Wolken häufig die Sonne. Im nördlichen Franken zieht's gegen Abend schon wieder zu. Die Höchstwerte liegen morgen zwischen 23 und 29 Grad. Auch am Freitag ist es überwiegend sonnig und windig.
4: Hallo, hier ist Jan aus der Alpenwelle Verkehrsredaktion. Grünes Licht für euch auf allen Straßen. Die Alpenwelle wünscht gute Fahrt.
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1: Ich bin Dominik Schweiger. Heute könnte sich entscheiden, wie die größten Reformvorhaben der Bundesregierung aussehen. Union und SPD kommen jetzt am Abend zum Koalitionsausschuss zusammen. Auf der Tagesordnung stehen unter anderem Steuerentlastungen, Arbeitsmarktreformen sowie die Zukunft von Rente, Gesundheit und Pflege. Ob es dabei schon eine Einigung gibt, ist offen. Die Beratungen könnten sich bis morgen früh ziehen. Seit heute Nacht ist der Tankrabatt ausgelaufen und das merkt man auch. Der typische Anstieg um 12 war gar nicht so deutlich wie in den letzten Tagen. Trotzdem kostet der Liter Benzin und Diesel wieder deutlich über 2 Euro. Claudia Wächter berichtet.
2: Genau damit hatten viele Autofahrer gerechnet. Eine Überraschung war das also nicht. Und viele sind am späten Vormittag noch einmal schnell an die Zapfsäule gerollt. Zum Last-Minute-Tanken nach dem Motto, mitnehmen was geht. Auch der ADAC hatte einen Preisanstieg vorhergesagt und Tankstellenbetreiber kritisiert. Denn die hatten bereits gestern die Preise erhöht.
1: Zwei bayerische Dörfer haben beim Bundeswettbewerb Unser Dorf hat Zukunft abgeräumt. Oberkrumbach im Landkreis Nürnberger Land hat Gold gewonnen, Hallerstein im Landkreis Hof Silber. Die beiden Orte haben sich gegen 26 Finalisten aus ganz Deutschland durchgesetzt. Bewertet wurden unter anderem das soziale und kulturelle Leben, der Umgang mit Natur und Ressourcen, die wirtschaftliche Entwicklung sowie die Attraktivität des Ortsbildes. Bei der Fußball-WM wird das Teilnehmerfeld langsam übersichtlicher. Heute stehen die nächsten 16. Finals an. Den Anfang macht Mitfavorit England mit Coach Thomas Tuchel. Für die Briten geht's jetzt gegen die Demokratische Republik Kongo. Ab 22 Uhr trifft dann Belgien auf Senegal und ab 2 Uhr in der Nacht kämpft Co-Gastgeber USA gegen Bosnien-Herzegowina um den Einzug ins Achtelfinale.
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1: Auch in Richtung Abend bleibt's recht nass, vor allem von den Alpen bis zum Bayerischen Wald. Später klart's dann immer mehr auf und dann kann sich örtlich auch Nebel bilden. Morgen scheint neben lockeren Wolken häufig die Sonne. Im nördlichen Franken zieht's gegen Abend schon wieder zu. Die Höchstwerte liegen morgen zwischen 23 und 29 Grad. Auch am Freitag ist es überwiegend sonnig und windig.
4: Hallo, hier ist Jan aus der Alpenwelle Verkehrsredaktion. Der Verkehr im Alpenwellenland läuft. Die Alpenwelle wünscht gute Fahrt.
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1: Mit Alexander Blumtritt. Unter den 10 beliebtesten Seen Deutschlands sind 3 im Alpenwelleland. Zumindest wenn man nach den Google-Bewertungen geht. Die hat nämlich das Portal ferienwohnungen.de ausgewertet. Der Walchensee landet auf Platz 5, der Silvensteinsee auf Platz 8 und der Schliersee auf Platz 9. Der beliebteste bayerische See ist der Eibsee auf Platz 3. Platz 2 und 1 gehen an den schmalen Luzin und den großen Pälitzsee in Mecklenburg-Vorpommern. Ein Frontalzusammenstoß hat heute Morgen zwischen Miesbach und Weyern 2 Fahrzeuge in Brand gesetzt. Eine 46-jährige Autofahrerin geriet in einer Linkskurve auf die Gegenfahrbahn und kollidierte frontal mit einem Paketlastwagen. Beide Fahrzeuge fingen Feuer und brannten aus. Ersthelfer zogen die leicht eingeklemmte Frau aus ihrem Wagen. Sie kam mit schweren, aber nicht lebensgefährlichen Verletzungen ins Krankenhaus. Es entstanden 60.000 Euro Schaden. Die Deutsche Bahn kündigt Bauarbeiten an, die ab Freitag zu Fahrplanänderungen im Netz Oberland führen. Zwischen Holzkirchen und Miesbach gibt es dann nachts Schienenersatzverkehr mit Bussen. Auch auf der Strecke München-Lenggries bzw. Tegernsee kommt es nachts zu Fahrplanänderungen. Sonderfahrpläne gibt's auf der Webseite der BRB.
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3: Auch in Richtung Abend bleibt's recht nass, vor allem von den Alpen bis zum Bayerischen Wald. Später klart's dann immer mehr auf und dann kann sich örtlich auch Nebel bilden. Morgen scheint neben lockeren Wolken häufig die Sonne. Im nördlichen Franken zieht's gegen Abend schon wieder zu. Die Höchstwerte liegen morgen zwischen 23 und 29 Grad. Auch am Freitag ist es überwiegend sonnig und windig.
4: Hallo, hier ist Jan aus der Alpenwelle Verkehrsredaktion. 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
4: Ich bin Dominik Schweiger. Im Fall der Sabotage an den Nord Stream Pipelines gibt es jetzt Anklage. Der Generalbundesanwalt wirft einem Ukrainer vor, die Sprengstoffanschläge in der Ostsee vor knapp 4 Jahren geplant zu haben. Das bestätigte die Anwaltskanzlei des Mannes. Angriffe auf Energieinfrastruktur gelten nach internationalem Recht als Kriegsverbrechen. Seit es teilweise legal ist, greifen vor allem junge Männer immer häufiger zu Cannabis. Das zeigt eine Untersuchung des Robert-Koch-Instituts. Demnach hat letztes Jahr fast jeder dritte Mann zwischen 18 und 25 Jahren Cannabis konsumiert, mehr als noch 2 Jahre davor. Nach Einschätzung des RKI hatte dieser Trend aber schon vor der Teillegalisierung begonnen. Seit heute tut Tanken im Geldbeutel wieder mehr weh. Der Liter Super E10 hat um mehr als 13 Cent zugelegt, Diesel sogar um gut 15 Cent. Der befürchtete Rekordsprung am Mittag ist aber ausgeblieben. Thomas Brock berichtet.
5: Seit Mitternacht ist der Tankrabatt Geschichte. Die Steuerermäßigung von knapp 17 Cent pro Liter gibt es nicht mehr. Aktuell müssen sich die Autofahrer also erstmal wieder auf Preise über 2 Euro pro Liter einstellen. Geblieben ist auf jeden Fall die 12-Uhr-Regel, also nur eine Erhöhung pro Tag. Super E10 etwa kostete danach heute im Schnitt 2,15 Euro, Diesel 2,11 Euro.
4: Auf dem Lech treibt derzeit eine ölige Flüssigkeit. Einsatzkräfte versuchen, die Verunreinigung einzudämmen, die sich wegen der starken Strömung aber schnell ausgebreitet hat. Eine Gefahr für die Bevölkerung besteht nach bisherigen Erkenntnissen nicht. Baden im Lech und der Aufenthalt an den Stränden werden vorsorglich trotzdem nicht empfohlen. Auch in Richtung Abend bleibt's recht nass, vor allem von den Alpen bis zum Bayerischen Wald. Später klart's dann immer mehr auf und dann kann sich örtlich auch Nebel bilden. Morgen scheint neben lockeren Wolken häufig die Sonne. Im nördlichen Franken zieht's gegen Abend schon wieder zu. Die Höchstwerte liegen morgen zwischen 23 und 29 Grad. Auch am Freitag ist es überwiegend sonnig und windig.
2: Guten Abend. Hier ist Jan aus der Alpenwelle Verkehrsredaktion. Für alle, die jetzt unterwegs sind, die Straßen sind frei. Die Alpenwelle wünscht gute Fahrt.
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1: Ich bin Dominik Schweiger. Nach jahrelangen Ermittlungen hat die Bundesanwaltschaft im Fall Nord Stream Anklage erhoben. Angeklagt ist ein Ukrainer, der als mutmaßlicher Drahtzieher der Anschläge im September 2022 gilt. Nach Medienberichten lautet die Anklage unter anderem auf Kriegsverbrechen, das Herbeiführen einer Sprengstoffexplosion und die Zerstörung von Bauwerken. Der Mann war letztes Jahr in Italien festgenommen und später nach Deutschland ausgeliefert worden. Ökostrom ist in Deutschland weiter auf dem Vormarsch. Im ersten Halbjahr 2026 hatte klimaneutral erzeugter Strom mit 58% einen so großen Anteil am Stromverbrauch wie noch nie in diesem Zeitraum. Das geht aus Hochrechnungen des Bundesverbands der Energie- und Wasserwirtschaft hervor. Mehr von Ronny Thorau.
2: Vor allem die Stromerzeugung aus Wind und Sonne hat im ersten Halbjahr kräftig zugelegt. Das lag vor allem wohl daran, dass einfach mehr Wind wehte als im ersten Halbjahr 2025. Und es regnete weniger. Das begünstigte die Stromerzeugung aus Sonnenenergie neben dem stetigen Ausbau von Photovoltaikanlagen. Aus Wasserkraft wurde dagegen im ersten Halbjahr etwas weniger Strom erzeugt.
1: Wer heute tankt, merkt das Ende des Tankrabatts sofort im Geldbeutel. Nach Angaben des ADAC kostet ein Liter Super E10 inzwischen im Schnitt 2,15 Euro. Diesel liegt bei 2,11 Euro. Der ADAC kritisiert außerdem, dass viele Mineralölkonzerne die Preise bereits gestern angehoben hätten, also noch vor dem offiziellen Ende des Tankrabatts. Ein Tornado auf dem Bodensee, genauer gesagt eine Wasserhose, hat für einen beeindruckenden Anblick gesorgt. Vor Friedrichshafen war das Naturphänomen rund 15 Minuten lang zu sehen. Nach Schätzungen des Wetterdienstes erreichte der Wirbel Windgeschwindigkeiten von bis zu 150 Kilometern pro Stunde. Da der Tornado nur über dem Wasser hing, gab es keine Verletzten oder Zerstörungen. Auch in Richtung Abend bleibt's recht nass, vor allem von den Alpen bis zum Bayerischen Wald. Später klart's dann immer mehr auf und dann kann sich örtlich auch Nebel bilden. Morgen scheint neben lockeren Wolken häufig die Sonne. Im nördlichen Franken zieht's gegen Abend schon wieder zu. Die Höchstwerte liegen morgen zwischen 23 und 29 Grad. Auch am Freitag ist es überwiegend sonnig und windig.
3: 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Gute Nachrichten von den Straßen. Alles rollt, wie es soll. Die Alpenwelle wünscht gute Fahrt.
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1: Ich bin Dominik Schweiger. Die Bundesanwaltschaft hat in Hamburg Anklage gegen einen mutmaßlichen Drahtzieher der Nord Stream-Anschläge im September 2022 erhoben. Das hat die Kanzlei des angeklagten Ukrainers bestätigt. Thomas Brock berichtet.
2: Die Bundesanwaltschaft wirft dem Mann laut Medienberichten Kriegsverbrechen, das Herbeiführen einer Sprengstoffexplosion und die Zerstörung von Bauwerken vor. Der Ukrainer war im vergangenen Jahr im Italienurlaub gefasst worden. Er wehrte sich monatelang gegen die Auslieferung nach Deutschland. Im November wurde er dann aber überstellt.
1: Wind und Sonne liefern in Deutschland so viel Strom wie noch nie. Im ersten Halbjahr kamen nach Hochrechnungen 58% des Stromverbrauchs aus erneuerbaren Energien. Ein neuer Rekord für diesen Zeitraum. Vor allem Windkraft und Photovoltaik legten weiter zu. Bis zum Ziel der Bundesregierung ist es aber noch ein Stück. Bis 2030 sollen nämlich 80% des Stromverbrauchs aus erneuerbaren Energien stammen. Der Sparkurs bei Mercedes sorgt jetzt für Gegenwind aus den eigenen Reihen. Die IG Metall ruft Beschäftigte an mehreren deutschen Standorten zu Protesten auf. Auslöser sind neue Sparmaßnahmen des Konzerns. So wird eine tarifliche Sonderzahlung verschoben. Außerdem will Mercedes die Arbeitszeit neu verhandeln, nach dem Motto mehr arbeiten für das gleiche Geld. Dadurch soll der Konzern zukunftsfähig werden, heißt es. Lange sah es nach einer Überraschung bei der Fußball-WM aus, am Ende hat sich aber doch England durchgesetzt. Nach einem frühen Rückstand war es dann doch ein 2:1 gegen die Demokratische Republik Kongo. Um 22 Uhr unserer Zeit spielen dann noch Belgien und Senegal gegeneinander, in der Früh dann Co-Gastgeber USA gegen Bosnien-Herzegowina. Es klart jetzt immer mehr auf in Bayern, stellenweise kann sich auch mal Nebel bilden. Bis in die Früh sinken die Temperaturen auf Werte um 14 bis 9 Grad. Über den Tag scheint neben lockeren Wolken häufig die Sonne. Im nördlichen Franken zieht's gegen Abend dann aber auch schon wieder zu. Die Höchstwerte liegen morgen zwischen 23 und 29 Grad. Und auch am Freitag ist es überwiegend sonnig, dafür ein bisschen windiger.
3: Guten Abend, hier ist Jan aus der Alpenwellen-Verkehrsredaktion. Grünes Licht für euch auf allen Straßen. Die Alpenwelle wünscht gute Fahrt.
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1: Ich bin Moritz Einzel. Knapp 4 Jahre nach den Anschlägen auf die Nord Stream Pipelines beginnt jetzt die juristische Aufarbeitung. Die Bundesanwaltschaft hat Anklage gegen einen ehemaligen ukrainischen Soldaten erhoben. Er soll eine Gruppe angeführt haben, die die Sabotage verübt hat. Nach ARD-Informationen wird ihm unter anderem ein Angriff auf die zivile Energieinfrastruktur vorgeworfen. Der Mann war vor knapp einem Jahr in Italien festgenommen worden. Für die schwarz-rote Koalition sind es richtig wichtige Verhandlungen. Die Spitzen von Union und SPD beraten im Koalitionsausschuss über ein umfassendes Reformpaket. Auf der Tagesordnung stehen unter anderem Steuerentlastungen, Änderungen bei den Sozialsystemen und Reformen am Arbeitsmarkt. Kanzler Merz hat sich vor Beginn der Gespräche zuversichtlich gezeigt. Ergebnisse werden morgen erwartet. 2 tote Fledermäuse im Landkreis Aschaffenburg sind positiv auf Tollwut getestet worden. Die Behörden geben aber Entwarnung, für Menschen bestehe keine Gefahr. Wer eine Fledermaus findet, sollte sie trotzdem nicht anfassen, sondern das Veterinäramt oder die Fledermausberater verständigen. England hat bei der Fußball-WM im 16. Finale gerade noch die Kurve bekommen. Gegen die Demokratische Republik Kongo lag das Team von Thomas Tuchel früh zurück, gewann am Ende aber noch mit 2:1. Doppeltorschütze für England war Stürmer Harry Kane vom FC Bayern.
2: Gordon works it to Kane in the D. Kane finds a position.
1: So klang der Siegtreffer mit englischem Originalkommentar. Jetzt geht's weiter mit Belgien gegen Senegal und ab 2 Uhr spielt dann Co-Gastgeber USA gegen Bosnien-Herzegowina. Es klart jetzt immer mehr auf in Bayern. Stellenweise kann sich auch mal Nebel bilden. Bis in die Früh sinken die Temperaturen auf 14 bis 9 Grad. Über den Tag scheint neben lockeren Wolken häufig die Sonne. Im nördlichen Franken zieht's gegen Abend zu. Die Höchstwerte liegen morgen zwischen 23 und 29 Grad. Auch am Freitag ist es überwiegend sonnig und windig.
3: Guten Abend, hier ist Silvia aus der Alpenwelle Verkehrsredaktion. Wir haben die besten Verkehrsmeldungen für euch. Nämlich keine. Die Alpenwelle wünscht gute Fahrt.
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1: Ich bin Moritz Einzel. Rund 4 Jahre nach den Anschlägen auf die Nord Stream Pipelines in der Ostsee hat die Bundesanwaltschaft Anklage erhoben gegen den mutmaßlichen Drahtzieher. Dem Ukrainer wird unter anderem das Herbeiführen einer Sprengstoffexplosion und die Zerstörung von Bauwerken vorgeworfen. Bei der Sabotageaktion im September 2022 hatten Sprengsätze Leitungen schwer beschädigt, die für den Transport von russischem Gas gebaut worden waren. Die Spitzen von Union und SPD beraten im Koalitionsausschuss über ein umfassendes Reformpaket. Es geht um eine Reform der Einkommensteuer, Änderungen bei den Sozialsystemen und am Arbeitsmarkt. Bundeskanzler Merz zeigte sich zuversichtlich, einen großen Sprung nach vorne zu machen. Ziel sei es, den privaten Konsum zu stärken und Investitionen der Wirtschaft anzukurbeln. Ergebnisse werden für morgen erwartet. Das Bundeskabinett hat Änderungen im Reservistendienst der Bundeswehr auf den Weg gebracht. Vorgesehen ist, dass Reservisten wieder zu Wehrübungen verpflichtet werden sollen. Verteidigungsminister Pistorius.
2: Bisher mussten sowohl Arbeitgeber als auch Reservisten einer Heranziehung zustimmen. Das soll laut Gesetzentwurf entfallen. In Zukunft sollen Reservistinnen verpflichtend zur Reservedienstleistung herangezogen werden können. Die Heranziehung wird aber gestaffelt, sowohl nach der Dauer, in der für die jemand Dienst geleistet hat bei der Bundeswehr, und auch das Alter spielt eine Rolle.
1: Bis 2033 soll die Bundeswehrreserve auf mindestens 200.000 Frauen und Männer aufgestockt werden. Bei der Fußball-WM hat England mit viel Mühe das Achtelfinale erreicht. Das Team von Coach Thomas Tuchel besiegte die Demokratische Republik Kongo mit 2:1. Beide Treffer für die Engländer erzielte Bayern-Stürmer Harry Kane. Nach dem Spiel Belgien gegen den Senegal spielt ab 2 Uhr noch Co-Gastgeber USA gegen Bosnien-Herzegowina. Es klart jetzt immer mehr auf in Bayern. Stellenweise kann sich auch mal Nebel bilden. Bis in die Früh sinken die Temperaturen auf 14 bis 9 Grad. Über den Tag scheint neben lockeren Wolken häufig die Sonne. Im nördlichen Franken zieht's gegen Abend zu. Die Höchstwerte liegen morgen zwischen 23 und 29 Grad. Auch am Freitag ist es überwiegend sonnig und windig.
3: Guten Abend, hier ist Silvia aus der Alpenwelle Verkehrsredaktion. Nur ein Wort. Läuft. Die Alpenwelle wünscht gute Fahrt.
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1: Ich bin Moritz Einzel. 7,5 Stunden hat's gedauert. Am späten Abend haben die Spitzen von Union und SPD ihre Beratungen über das Reformpaket im Koalitionsausschuss beendet. Über Ergebnisse wurde zunächst nichts bekannt. Kanzler Merz hatte im Vorfeld gesagt:
2: Meine Erwartung ist, dass wir wirklich einen großen Sprung nach vorn machen in der Modernisierung unseres Landes, dass wir auch das Thema Wettbewerbsfähigkeit prioritär im Blick haben und dass wir alles tun, damit private Haushalte konsumieren können, aber auch die Industrie investieren kann.
1: Die Koalition arbeitet seit Monaten an Reformen, die die Wirtschaft wieder in Schwung bringen und die sozialen Sicherungssysteme zukunftsfit machen sollen. Mit dabei im Koalitionsausschuss war auch Bayerns Ministerpräsident Söder. Der hätte sonst sicher beim Sommerempfang der Handwerkskammer für München und Oberbayern vorbeigeschaut. Da hat ihn am Abend Staatskanzleichef Herrmann vertreten. Ein großes Thema im Handwerk, der Bürokratieabbau. Da sagte Herrmann, der Staat dürfe nicht überall schwarze Schafe sehen.
3: Das ist die Konsequenz dann, dass man alles bis ins Letzte regelt und jeder noch einen Kontrolleur kriegt und der Kontrolleur noch einmal einen Kontrolleur, am Ende niemand mehr wirklich durchblickt. Deshalb dieses Umdenken wieder hin zu mehr den Leuten zutrauen, die Leute einfach machen lassen.
1: Herrmann zeigte sich zuversichtlich, dass die Koalition in Berlin unter anderem Erleichterungen bei Berichtspflichten für Handwerker beschließt. Gerade ist noch die Fußball-WM in vollem Gange, doch Ende August, da startet auch die Bundesliga wieder. Jetzt ist klar, Meister FC Bayern bestreitet das Eröffnungsspiel am Freitag, den 28. August, gegen den VfB Stuttgart. Dann wird auch der Marokkaner Ismaël Saibari das Bayern-Trikot anziehen. Die Münchner haben die Verpflichtung des Offensivmanns von der PSV Eindhoven verkündet. Mit bislang 3 Treffern für Marokko ist er einer der auffälligsten WM-Spieler. Das Achtelfinale erreicht. Die von Thomas Tuchel trainierten Three Lions besiegten die Demokratische Republik Kongo nach langem Rückstand noch mit 2:1. Bayern-Stürmer Harry Kane traf 2-mal. Nach der Partie Belgien gegen den Senegal trifft um 2 Uhr noch Co-Gastgeber USA auf Bosnien-Herzegowina. Es klart jetzt immer mehr auf in Bayern. Stellenweise kann sich auch mal Nebel bilden. Bis in die Früh sinken die Temperaturen auf 14 bis 9 Grad. Über den Tag scheint neben lockeren Wolken häufig die Sonne. Im nördlichen Franken zieht's gegen Abend zu. Die Höchstwerte liegen tagsüber zwischen 23 und 29 Grad. Auch am Freitag ist es überwiegend sonnig und windig.
4: Guten Abend. Hier ist Silvia aus der Alpenwelle Verkehrsredaktion. Wir haben die besten Verkehrsmeldungen für euch, nämlich keine. Die Alpenwelle wünscht gute Fahrt.
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1: Ich bin Moritz Einzel. Die Spitzen von Union und SPD haben sich auf ein umfassendes Reformpaket für Wachstum und Beschäftigung geeinigt. Nach ARD-Informationen gehört dazu auch eine Reform der Einkommensteuer. Konkrete Einzelheiten wurden am Abend allerdings nicht bekannt. Im Vorfeld hatte Kanzler Merz gesagt, es solle einen großen Sprung nach vorne geben. Die Ergebnisse der 7,5 Stunden langen Verhandlungen wollen die Spitzen der Bundesregierung am Vormittag bei einer Pressekonferenz vorstellen. Nach jahrelangen Ermittlungen hat die Bundesanwaltschaft im Fall Nord Stream Anklage erhoben. Angeklagt ist ein Ukrainer, der als mutmaßlicher Drahtzieher der Anschläge im September 2022 gilt. Nach Medienberichten lautet die Anklage unter anderem auf Kriegsverbrechen, das Herbeiführen einer Sprengstoffexplosion und die Zerstörung von Bauwerken. Der Mann war letztes Jahr in Italien festgenommen und später nach Deutschland ausgeliefert worden. Bayerns Staatskanzleichef Herrmann hat den Wert einer handwerklichen Ausbildung gewürdigt. Beim Sommerempfang der Handwerkskammer für München und Oberbayern sagte er, dass die Handwerksbetriebe selbst dabei die wichtigste Rolle spielen.
2: Darum sind wir falsch beraten, wenn wir laufend dazu übergehen, viele Bereiche zu akademisieren. Und nur damit man dann anschließend vielleicht höher eingruppiert wird irgendwo, zu sagen, das muss jetzt auch noch jemand, der muss auch noch an der Uni und Berufe, die klassisch nicht akademisch sind, in die hochschulische Ausbildung rein.

0: zu ziehen. Das ist ein Fehler.
1: Master und Meister müssten gleich sein, so Herrmann. Der CSU-Politiker warb dafür, an den Schulen in Bayern mehr über Handwerksberufe zu informieren. Bei der Fußball-WM hat England das Achtelfinale erreicht. Die von Thomas Tuchel trainierten Three Lions besiegten die Demokratische Republik Kongo nach langem Rückstand noch mit 2:1. Bayern-Stürmer Harry Kane traf zweimal. Nach der Partie Belgien gegen den Senegal trifft um 2 Uhr noch Co-Gastgeber USA auf Bosnien-Herzegowina. Es klart jetzt immer mehr auf in Bayern. Stellenweise kann sich auch mal Nebel bilden. Bis in die Früh sinken die Temperaturen auf 14 bis 9 Grad. Über den Tag scheint neben lockeren Wolken häufig die Sonne. Im nördlichen Franken zieht's gegen Abend zu. Die Höchstwerte liegen tagsüber zwischen 23 und 29 Grad. Auch am Freitag ist es überwiegend sonnig und windig.
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1: Ich bin Moritz Einzel. Die Koalitionsspitzen von Union und SPD haben sich am späten Abend auf ein Reformpaket für Wachstum und Beschäftigung geeinigt. Die konkreten Ergebnisse sollen am Vormittag präsentiert werden. Nach ARD-Informationen gelang eine Einigung auf eine Einkommensteuerreform. Außerdem wurden Reformen der Arbeitsmarktregelungen und Maßnahmen zum Abbau von Bürokratie beschlossen. Bürokratieabbau, das ist auch ein großes Thema im bayerischen Handwerk. Beim Sommerempfang der Handwerkskammer für München und Oberbayern hat sich dazu Staatskanzleichef Herrmann geäußert.
2: Wir durchforsten das bayerische Recht und fragen im Grunde bei jeder Vorschrift, braucht es das noch oder kann das weg? Und im Zweifel streichen wir es halt weg. Und dann schauen wir, was passiert. Wenn die Welt untergeht, dann machen wir es halt wieder. Vermutlich geht sie nicht unter. Bei den wenigsten Regelungen geht die Welt unter, wenn sie fehlen. Also sind wir schon ein Stück weiter.
1: Handwerker seien aber vor allem vom Bundesrecht betroffen, so Herrmann. Da machte der CSU-Politiker Hoffnung auf Entlastungen durch die Reformbeschlüsse der Bundesregierung. Das Bundeskabinett hat 2 Gesetzentwürfe zur Stärkung der Bundeswehr beschlossen. Dabei geht es darum, den Bau von militärischer Infrastruktur zu beschleunigen und darum, die Reserve zu stärken. In Zukunft sollen Reservisten wieder zu Wehrübungen verpflichtet werden können. Bei der Fußball-WM steht Belgien im Achtelfinale. Das Team hat im 16. Finale den Senegal mit 3:2 nach Verlängerung besiegt, nach 0:2 Rückstand. Im Achtelfinale trifft Belgien nun auf den Sieger der Partie zwischen Co-Gastgeber USA und Bosnien-Herzegowina. Das Spiel beginnt in diesen Minuten. Schon am frühen Abend setzte sich England gegen die Demokratische Republik Kongo mit 2:1 durch und trifft im Achtelfinale auf Mexiko. Es klart jetzt immer mehr auf in Bayern. Stellenweise kann sich auch mal Nebel bilden. Bis in die Früh sinken die Temperaturen auf 14 bis 9 Grad. Über den Tag scheint neben lockeren Wolken häufig die Sonne. Im nördlichen Franken zieht es gegen Abend zu. Die Höchstwerte liegen tagsüber zwischen 23 und 29 Grad. Auch am Freitag ist es überwiegend sonnig und windig.
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